0: Ja, außerdem will die SPD-Politikerin Schlupflöcher bei Kurzzeitvermietungen und möblierten Wohnungen schließen. Ein entsprechender Gesetzentwurf liegt schon im Bundestag. Kinotickets sind teuer geworden. Umso mehr lohnt sich dieses Wochenende für Kinofans und Sparfüchse. Beim sogenannten Kinofest kann man viele Kinofilme für nur 5 Euro schauen. Mehr von Ronny Thorau.
1: Mehr als 700 Kinos in ganz Deutschland machen mit beim Kinofest. Teilweise mit Sondervorstellungen von Filmklassikern, Previews kommender Filme und extra bunten Aktionen drumherum. Auch wer große Sommerblockbuster wie die Odyssee oder den neuen Spider-Man-Film oder gehypte Horrorhits wie Obsession noch nicht gesehen hat, kann das jetzt für 5 Euro.
0: Wer im Laden, Restaurant oder beim Friseur bezahlen will, soll künftig immer die Wahl zwischen Bargeld und digitaler Zahlung haben. Bundesfinanzminister Klingbeil plant, dass Unternehmen zusätzlich zum Bargeld mindestens eine gängige Bezahlmöglichkeit per Karte, Handy oder Uhr anbieten müssen. Das soll auch für kleine Beträge gelten. Zum Sport. Tennisprofi Alexander Zverev hat zum 2. Mal das Endspiel bei den US Open in New York erreicht. Der 29-Jährige gewann im Halbfinale gegen den Russen Karen Khachanov. Im Freitagabendspiel der Fußball-Bundesliga hat Schalke bei Union Berlin mit 3:1 gewonnen und in Liga 2 hat Nürnberg Hannover daheim mit 2:1 besiegt und auch Darmstadt schlug Bielefeld mit 2:1.
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3: Diesmal heißt es Budapest Tasting, also in der ungarischen Hauptstadt auf den Geschmack gekommen. Wir kosten die ungarische Küche unter anderem in einem der traditionsreichsten Häuser des Landes. Nicht wegzudenken, der ungarische Wein. Wir sind beim Winzer und wir wohnen direkt an der wichtigsten Basilika Ungarns. Ich freue mich auf diese Gäste im Land der Magyaren.
4: Hi, my name is Norbert. Welcome to Budapest. Ich bin aus der Budapest.
5: Hallo von Budapest, ich bin Zsolt Jánosi.
6: Hi, my name is Zoltán Martono. I'm the deputy restaurant manager in Gundo Restaurant. Jó napot kívánok, Márton Zoltán vagyok, a Gundel étterem étteremvezető helyettese.
7: Mi nombre es Carlos Coelho, mucho gusto y le doy la bienvenida a todos a este programa de radio y a toda la audiencia radial.
3: Die Audienza Radial fragt sich, warum kommt uns das in Budapest Spanisch vor? Einfach dranbleiben, gleich geht's los. Viel Spaß.

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1: Ich bin Gregor Jusse Moser. Nicht alle Vermieter halten sich an die Mietpreisbremse, deshalb will Bundesjustizministerin Hubig per Gesetz nachbessern. Bei Verstößen muss bislang nur das zu viel gezahlte Geld dem Mieter zurückerstattet werden, das reiche aber nicht, so die SPD-Politikerin. Eine Expertengruppe prüfe gerade mögliche Bußgelder für Vermieter. Auch gegen Kurzzeitvermietungen und überhöhte Möblierungszuschläge soll vorgegangen werden. Hubigs Gesetzentwurf wird mittlerweile schon im Bundestag beraten. Wir schauen in die Türkei. Istanbuls abgesetzter Bürgermeister İmamoğlu ist in einem stark kritisierten Gerichtsverfahren zu 25 Monaten Gefängnis verurteilt worden. Der bereits zuvor inhaftierte Gegner des autoritär regierenden Präsidenten Erdogan wurde der Beleidigung eines Staatsbediensteten schuldig gesprochen, wie türkische Medien berichten. Wenn das Urteil rechtskräftig werden sollte, würde İmamoğlu auch formal sein Amt verlieren. Lidl ruft bundesweit 2 Bratwurstprodukte zurück. Der Lieferant warnt, dass rote Plastikteilchen enthalten sein könnten. Es bestehe Verletzungsgefahr. Betroffen sind die Metzgerfrisch frische grobe Bratwurst mit 400 Gramm und Mindesthaltbarkeitsdatum 15.09.2026 sowie die XXL-Variante mit 1.600 Gramm und Mindesthaltbarkeitsdatum 13.09.2026. In der Fußball-Bundesliga hat Aufsteiger Schalke den ersten Saisonsieg gefeiert. Die Schalker gewannen bei Union Berlin mit 3:1. Torwart Loris Karius freut sich.
2: Ja, war ein ganz wichtiges Spiel heute. Erste Dreier in der Bundesliga. Und heute haben wir richtig gut mitgespielt, Chancen erarbeitet. Wie gesagt, hätten noch das eine oder andere mehr machen können, aber gibt uns eine breite Brust.
1: Und Tennisprofi Alexander Zverev hat das Finale der US Open in New York erreicht. Er setzte sich im Halbfinale in 3 Sätzen gegen den Russen Karen Chachanov durch.
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5: Das ist die Radioreise, die neue Horizonte öffnet und damit Reiselust wecken soll. Im Studio Alexander Tauscher. Herzlich willkommen hier bei uns in dieser Show. Eine angenehme und inspirierende Art, neue Städte zu entdecken, ist sie auf dem kulinarischen Weg kennenzulernen. Und diesen Weg laufen wir heute durch Budapest. Die Kaffeehäuser von Budapest sind Orte voller Kulinarik und Begegnungen, egal ob in barocker oder in moderner Form. Ein besonderes Juwel der Stadt ist zum Beispiel das New York Café. Es wurde Ende des 19. Jahrhunderts im neobarocken Baustil errichtet und ist seitdem ein Schmuckstück. Das Café Gerbeau am Borosmati-Platz gilt als eines der ältesten Cafés in der Stadt. Für den Café ist später vielleicht noch Zeit. Wir starten zunächst rustikal und gleichzeitig hochelegant. Wir sind nämlich eingeladen im Restaurant Gundel, auf Ungarisch Gundel Etterem. Es war noch zu K&K-Zeiten eines der exklusivsten Restaurants in Europa. Das Gundel befindet sich im Budapester Stadtwäldchen, direkt neben dem Zoo und ein paar Schritte vom legendären Heldenplatz entfernt. Wir tauchen ein, man hört es im Hintergrund, in die Atmosphäre dieses legendären Hauses. Mit Live-Musik am Klavier und an der Geige. Ich sprach mit Marton Jortan, er ist der stellvertretende Restaurantleiter im Gundel.
6: Das Restaurant hat im Jahr 1894 geöffnet, parallel zum Zoo, der hier gleich nebenan vom Restaurant liegt. Weil es damals das Restaurant des Zoos war, sieht man heute noch die Symbole der Elefanten hier im Café.
7: During the days we are separated now from the zoo, but we have a good connection.
6: Das Restaurant hat jetzt keine direkte Verbindung mehr zum Zoo. Es ist nicht mehr das offizielle Restaurant des Zoos, aber viele Gäste aus dem Zoo kommen nach wie vor hierher, beispielsweise jetzt gerade zur Mittagszeit, um einen Lunch hier zu nehmen.

0: Came here just have a lunch after the walk in the zoo. It got famous when Gundel Károly was the chef here. It has been the best Hungarian restaurant.
1: Als Gundel Károly der Chef hier war, war es das beste ungarische Restaurant gewesen.
0: He managed the National 11 as well.
1: Und er hat diese sogenannten nationalen Elf gemeistert. Das sind die elf wichtigsten nationalen Gerichte Ungarns, die also fest verankert sind hier, aber auch quasi in der DNA der ungarischen Küche.
0: Of course, 11 dishes, which includes this National 11. So it was very elite restaurant. They had a very tough dress code as well.
1: Einst war es ein Restaurant mit einem sehr strengen Dresscode. Das waren also strenge Kleidungsvorschriften hier. Aber inzwischen sagt man, wir wollen ein Restaurant für jedermann sein, egal ob man Geschäftsmann oder einfacher Arbeiter ist. Also man kann auch leger hierher kommen.
0: Be open for everyone who comes to us. Now we have on the first floor separated business rooms as well.
1: Wir haben im ersten Stock dieses historischen Gebäudes separate Geschäftsräume bzw. auch Separés, in denen man sich hier bedienen lassen kann. Der große Ballraum und im Hauptteil, im Erdgeschoss, das Hauptrestaurant oder auch der große Gundel Garden im Sommerhalbjahr sehr beliebt.
0: The Sissi Room and the Gundel Garden, which is very popular during the summer. For example, Queen Elizabeth was here. We have dedicated tables for Antonio Banderas.
1: Viele prominente Gäste kamen zu uns ins Restaurant. Queen Elizabeth zum Beispiel, Antonio Banderas.
0: Brad Pitt, Sylvester Stallone.
1: Brad Pitt, Sylvester Stallone.
0: Arnold Schwarzenegger and many, many celebrities.
1: Arnold Schwarzenegger und viele andere VIPs kamen hierher.
0: International and Hungarian as well.
1: VIPs aus Ungarn, aber auch aus aller Welt.
0: Celebrities menu.
1: Es gibt ein Menü zu Ehren von Queen Elizabeth, das man auch heute noch hier serviert.
0: I cannot recall when the Pope was here, but we made the catering probably for the protocols of him.
1: Er kann sich nicht erinnern daran, dass der Papst hier war, Papst Johannes Paul II. Auf jeden Fall hat man das Catering für ihn hier gemacht.
0: Prime Minister was here certain times, populars, politicians as well, even the Russian Prime Minister was here, Putin was here.
1: Viele Gäste waren hier gewesen, der ungarische Premierminister war hier gewesen, aber beispielsweise auch der russische Präsident Putin war hier gewesen.
0: Long time ago it was here.
1: Lang ist es her. Dieser Gast wurde später noch einmal in Budapest erwartet. Ein Amerikaner hatte den Russen eingeladen, aber der Russe kam nicht. Wie sagte Marton, manche würden sich freuen, wenn er kommt, andere weniger. Eines der traditionsreichsten Restaurants der Stadt ist das Gundel, dessen Geschichte auf einen gewissen Johann Gundel zurückgeht. Wie der Name es sagt, ein Deutscher aus dem mittelfränkischen Ansbach, der im 19. Jahrhundert lebte. Im zarten Alter von 13 Jahren hatte er seine Eltern in Franken verlassen und war zu seinen Verwandten nach Pest gereist, einem Teil des heutigen Budapest. Unterwegs begegnete der Jugendliche einem gewissen Eduard Sacher. Beim Namen Sacher, ja, da klingeln die Ohren der Gourmets, denn dieser Eduard war damals Lehrling im legendären Delikatessengeschäft seines Vaters Franz Sacher in Wien. Die beiden freundeten sich an und Johann begann bei Franz Sacher eine Ausbildung. Nach Abschluss der Lehre, das war im Jahr 1857, reiste Johann Gundel weiter nach Pest. Das war alles Teil von Österreich-Ungarn damals. Und hier lernte er in verschiedenen Häusern die Gastronomie und gründete schließlich seine eigenen Restaurants. Nach seinem Tod übernahm der Sohn Károly Gundel und er kreierte seine eigenen Speisen, darunter die berühmten Gundel-Palatschinken mit Nuss-Rosinen-Rumfüllung und auch Rum-Schokoladensauce. Nam nam. Ja, und als Károly beauftragt wurde, das Bankett für den Besuch eines italienischen Königs zu organisieren, benannte er das Restaurant in Gundel um. Generation nach ihm ist der gute alte Geist noch ein wenig zu spüren, wenngleich die Preise freilich in der Gegenwart angekommen sind. Marton Scholtan.
0: Well, Gundel managed around 140 dishes. The menu not
1: im Speiserepertoire dieses legendären Restaurants sind 140 ungarische Gerichte. Nicht alle sind immer auf der Karte, aber beispielsweise diese legendären 11, the Big 11.
0: For like the National 11. We have a starter, which is Tokaj Osu Goose Liver Pate.
1: Eine Gänseleber mit Tokai-Süßwein ist beispielsweise auf der Vorspeisenkarte.
0: We have three different soups. The Newhouse Chicken Soup, which is a meat.

0: Super Consommé.
1: Drei verschiedene Suppen, beispielsweise die Haussuppe, eine Fleischkonsommé.
0: We have the goulash with homemade noodles.
1: Goulash mit hausgemachten Nudeln.
0: Which is a very popular Hungarian dish.
1: Ein sehr beliebtes ungarisches Gericht.
0: And the palaut soup made by lamb, which is also very popular and a real Hungarian.
1: Palau-Suppe gemacht aus Lammfleisch, auch das eine sehr beliebte ungarische Suppe.
0: For the main courses we have the chicken paprikash, which is the most popular, I would say.
1: Chicken Paprika, das beliebteste auf der Karte, sagt er.
0: The Wiener Schnitzel.
1: Das Wiener Schnitzel.
0: We make it pork mongolica, which is also Hungarian type of pork.
1: Sie machen es aus Schweinefleisch, aus den Schweinen der Mangalica-Schweine in der Steppe Hortobágye.
0: Hortobágye, yeah. We have the Karpati pike perch, comes with the Karpati ragu, which contains Japanese shimai mushrooms, some shrimps and parsley potato.
1: Ein Carpaccio, was beispielsweise sich zusammenstellt aus japanischen Shrimps, aus Pilzen, ist ebenfalls auf der Karte.
0: And we have three desserts. Of course, the famous Gunda pancake.
1: Der berühmte Gunda Kuchen ist ein beliebtes Dessert. Which kind of cake is it?
0: This is a real pancake, not an American pancake style. It's more thin and it contains a walnut cream inside. And on the top there is chocolate sauce.
1: Ein dünner Pfannkuchen, dünner als die amerikanischen, mit einer Haselnussfüllung und mit Schokoladensauce.
0: There is a rákóczi kati cheesecake, which is also a Hungarikum.
1: Rákóczi Kuchen ist ein Kuchen beispielsweise aus verschiedenen Marmeladen, der hier angeboten wird, auch ein sehr traditioneller. Es ist relativ laut hier fürs Radioreisegespräch, aber das gehört dazu. You have all the time this piano player, which is playing here, music?
0: Yes, every day we have live music. From Monday till Sunday we have a pianist every day. And on the other hand we have a gypsy band who plays from Wednesday till Sunday.
1: Jeden Tag spielt der Pianospieler hier, Montag bis Freitag. Von Mittwoch bis Sonntag spielt eine Zigeunerformation. So this is old gypsy music, old Hungarian music?
0: Traditional Hungarian gypsy music, but they train themselves, so they play popular.
1: Sie spielen traditionelle ungarische Zigeunerweisen, Zigeunerklänge, aber sie spielen auch auf Wunsch der Gäste gerne im Stil eben dieser Geigenmusik, modernere Musik, beispielsweise den Soundtrack von Game of Thrones.
0: Also the pianist trying to fill every request from the guest. So whatever.
1: Der Pianist nimmt natürlich immer auch die Wünsche der Gäste auf, was immer sie sich wünschen. Er ist so talentiert und kann dies in sein Repertoire mit einbauen.
0: So whatever they need, they just train themselves and learn them. They are so talented. Classics as well, like Ferenc Liszt. They have a very very wide scale. And they can play very different musics as well.
1: Sie haben ein breites Repertoire, nicht nur die klassische Zigeunermusik, was man überhaupt nicht abwertend betrachten darf. Es ist eben diese Musik. Sie spielen auch Klassik, beispielsweise von Franz Liszt, einem ganz, ganz großen ungarischen Komponisten. Natürlich sitzt der Pianospieler mit Frack und Fliege. Ebenso korrekt angezogen ist die Geigergruppe. Es ist eine Hommage an die alte Zeit. Mit dem Effekt, dass ständig jemand mit dem Smartphone diesen Moment der alten Zeit festhalten will. Bereits seit der Antike wird in Ungarn Wein angebaut. Das hat sich später auch fortgesetzt, als die Römer das Gebiet eroberten. Und im Mittelalter waren Weine aus dem heutigen Sopron oder Eger bekannt und sehr beliebt gewesen. Auch übrigens unter der türkischen Besatzung wurde weiter Weinbau betrieben, da der Sultan von Konstantinopel, dem heutigen Istanbul, diese Einnahmequelle keinesfalls verlieren wollte. Aber nach dem Zweiten Weltkrieg in der sozialistischen Zeit litt der ungarische Weinbau. Denn es wurde nun weniger auf Qualität geachtet als vielmehr auf große Mengen. Der Wein aus Ungarn ging in den Export, vor allem in die damalige Sowjetunion. Viele private Weingüter wurden verstaatlicht und dennoch gelang es auch in dieser Zeit, einige große Weine wie eben den Tokaja zum Beispiel zu keltern. Nach der Wende hat sich der ungarische Weinbau wieder hochgekämpft und hat an alte Qualitäten angeknüpft. Vor den Toren von Budapest betreibt Carlos Coelho eines seiner Weingüter und verkauft sie unter anderem auf einem großen Markt auf der Buda-Seite der Stadt. Der Name Carlos verrät es, der Winzer stammt nicht aus Ungarn.
2: I was born in Argentina from a Basque Italian family. I grew up in the agro-industry actually.
1: Carlos wurde geboren in Argentinien als Sohn einer baskisch-italienischen Familie und er

0: Aufgewachsen in der Landwirtschaft.
1: Er hat mit 12 Jahren begonnen zu arbeiten im elterlichen Betrieb, aber hat mehr als 50 Jahre Berufserfahrung. Sein Vater war Bauer, er züchtete Zwiebeln, andere Produkte.
2: At the age of 18, I wanted to fly. And I went to live to the States, to California.
0: Als er 18 Jahre alt war, wollte er einfach mal wegfliegen aus Argentinien. Er flog in die USA, in den Bundesstaat Kalifornien.
2: So California in the 80s was a different world. Full of opportunities and I was seeking opportunity.
0: Kalifornien in den 80ern war ein Land voller Möglichkeiten und er suchte Möglichkeiten.
2: There was where my first adventure started. I met my
0: Da in Kalifornien begann das erste Abenteuer. Er lernte nämlich seine Frau kennen, eine Deutsch-Ungarin mit Wurzeln eben in Deutschland und in Ungarn. Sie selbst wurde in der Schweiz geboren.
2: I have German born in Switzerland actually. In the late 80s I came to Hungary.
0: Im Jahr 1987 kam er zum ersten Mal nach Ungarn.
2: 1987. Ever since 1989 I've been practically living full time in Hungary.
0: Und seit 1989 lebt er faktisch vollständig hier in Ungarn.
2: Hungary was love at first sight.
0: Ungarn war für ihn Liebe auf den ersten Blick.
2: Again a world full of opportunities.
0: Wieder eine Welt voller Möglichkeiten.
2: That's why I like to call myself sometimes a founding father of the new Hungary.
0: Deswegen nennt er sich selbst ab und zu auch der Gründungsvater des neuen Ungarn.
2: Because Hungary, there was everything was to be done, and I was here at the right place at the right time.
0: Er kam ja in der Wendezeit 89 nach Ungarn, wo alles neu wieder gemacht werden musste. Er kam zur richtigen Zeit an den richtigen Ort.
2: I came here. I've done many trades.
0: Er hat hier viel Handel betrieben. Er war lange Zeit fest engagiert im Aluminiumhandel hier in Ungarn.
2: I was deeply into the aluminium industry until I found my first venue in Etiek, in the Etiek Buda region.
0: Dann fand er sein erstes Weingut in der Etiak Buda Region.
2: That was in 1996.
0: 1996 hatte dieses Weingut gegründet in Etiak.
2: I created Harestiviers.
0: Viel Arbeit, viel Schweiß hat er investiert, um letztendlich der Brand Nummer 1 in Ungarn zu werden.
2: After many years being the number one brand in Hungary. Due to our strategy of making.
0: Sein Ziel ist es, qualitativ hochwertige Weine zu einem erschwinglichen Preis zu produzieren. Und er hat damit inzwischen das gesamte Land abgedeckt, und zwar alle sozialen Schichten des Landes.
2: Social levels. We produce several varietals.
0: Sie produzieren verschiedenste Weine, Sauvignon, Chardonnay, Pinot Noir und auch einige eigene autochthone Rebsorten. Wie Zenit oder Kirai Lainka, diese heimischen Rebsorten.
2: Dry muscats that we find in Hungary.
0: Und auch einige trockene Muskatweine.
2: Muskat Otonel
0: zum Beispiel.
2: Cserzegi Füzeres. Irsay Oliver,
0: ein kleiner Ungarisch-Kurs für mich.
2: Bianca. And a lot of other native varietals that make our wines shine and make our wines so crispy and so fresh.
0: Und viele andere Sorten machen diese Weine so hell, so würzig, aber auch gleichzeitig frisch. So singt man in Ungarn, wenn der Wein besonders crispy ist. Carlos, ein Macher, ist fast untertrieben. Es ist ein Mensch, den die Arbeit glücklich macht und er packt selbst an, obwohl er es längst nicht mehr nötig hatte, auch nicht mehr müsste und mit seinem Vermögen müsste er sicher überhaupt nicht mehr arbeiten. Aber er tut es aus Freude, auch am Wein.
2: We have three restaurants. One restaurant that is seasonal. It's called Matador in Etiek at the winery.
0: Er betreibt drei Restaurants. Ein Restaurant, was in der Weinsaison geöffnet hat, ist das Restaurant Matador in der Etiek Weinregion.
2: And we have Cut and Barrel, which is awarded twice a Michelin mention.
1: Das zweite Restaurant nennt sich Cut and Barrel, befindet sich

0: Auf der Buddha-Seite von Budapest hat bereits zwei Michelin-Sterne eingefahren.
1: And we just opened a fine dining called Epicurean.
0: Ein weiteres Fine Dining-Restaurant Epicurean wurde von ihm eröffnet.
1: Every Saturday we have a Buddha Bio Buddha Farmers Market.
0: Jeden Samstag öffnet hier auf der Buddha-Seite der Bio-Wochenmarkt, wo Landwirte ihre Produkte verkaufen. Auch das wird von Carlos betrieben.
1: To wrap up, basically,
0: um die Kulinarik noch zu vervollständigen, freut er sich, dass er der offizielle Importeur von argentinischem Fleisch nach Ungarn ist.
1: Into Hungary. We fly 1 ton of beef every month from Argentina.
0: Jeden Monat importiert er aus Argentinien 1 Tonne Rindfleisch nach Ungarn per Luftfracht. Sie verarbeiten auch das Fleisch selbst weiter. Sie verarbeiten es zu eigenem Schinken, zu eigener Salamiwurst.
1: Das ist
0: seine Leidenschaft.
1: Wine and food is our everyday heartbeat.
0: Wein und Lebensmittel ist quasi das tägliche Brot, die tägliche Arbeit. So you feel like a bridge between Argentina and Hungary?
1: Yeah, I think that I found a great life here in Hungary, very similar to Argentina.
0: Hat ein tolles Leben hier in Ungarn gefunden, sehr ähnlich zu Argentinien. But I think the weather is better in Argentina, more sun, the clearer air space.
1: I think that I never look at the weather objectively. I look at more at the life conditions and the people. I love the Hungarian people.
0: Er schaut weniger aufs Wetter, sondern vor allem auf die Menschen, auf die Gesellschaft, und er mag die ungarischen Menschen.
1: I like the Hungarian sense of privacy, but at the same time very highly educated.
0: Er mag zum einen die persönliche Privatsphäre, die Freiheit der Menschen, aber auch den hohen Bildungsgrad der Ungarn. Er betont auch, dass Ungarn das kleinste Land der Welt ist, gemessen an der Höhe der Nobelpreise.
1: One of the things I brought from California to Hungary was.
0: Er bringt auch Erfahrungen aus dem Weinbau in Kalifornien mit ein, denn auch da hatte er ein Weingut angelegt und hatte da auch geplant, Wein zu keltern. Er hat verschiedene Weinreben da gepflanzt: Perdi Verdot, Carmenier, Cabernet Franc, Viognier und Shiraz. So you feel a little bit like an ambassador of the world to Hungary? Fühlt er sich so als Botschafter der Welt für Ungarn?
1: I wouldn't call myself an ambassador, a hard-working man, yes, in Hungary.
0: Er würde sich nicht als Botschafter bezeichnen, aber als einen sehr hart arbeitenden hier in Ungarn. Feel more Hungarian, a little bit Argentinian. Wie fühlt er sich inzwischen, schon mehr als Ungar, als Argentinier?
1: My feeling is that I'm a little bit a citizen of the world. I don't have a sense of Hungarian or Argentina or California, but I love living in Hungary.
0: Er fühlt sich als Weltbürger, gar nicht so sehr als Argentinier, als Ungar, als Kalifornier, ein wenig schon. Er fühlt sich einfach hier zu Hause. And I saw every Saturday you make a fire here in front of the people. Ich traf ihn nämlich, als ich hier reinkam, in die Anlage vor einem Feuer, das er anzündete, und vor ihm saßen Menschen. So you burn the fire in front of where sitting people and you tell them stories about wine. What do you tell them?
1: I tell them stories about wine. I make pastries.
0: Während das Feuer brennt, erzählt er den Menschen von seinem Leben. Er macht seine Kuchen, er macht vieles auch selbst. Er sagt, er hat sich ein Imperium geschaffen, in dem mehr als 100 Menschen arbeiten. Er mag die Dinge selbst zu machen, auch selbst Hand anzulegen, und er mag Dinge, die ihn jung halten.
1: I like to do the things myself to feel alive and to feel young. I'm 60-something young person.
0: Er zählt sich als 60-plus junger Mensch. And the plus is unknown, yes?
1: Yes.
0: Das Plus ist dabei unbekannt.
1: But thank you very much.
0: How do you say in Hungary? Is it Egeshegedre?
1: Egeshegedre. Actually, we're going to say Egeshegunkre.
0: Egeshegunkre?
1: Yeah.
0: That means Prost?
1: Yeah, Prost for both of us. To our health.
0: Für unsere Gesundheit. How do you say it in Argentina?
1: Salud.
0: Salud. Cheers in California.
1: Cheers in California. Prost. Prost in
0: Germany. And you know, in Russia we say Nazdarovye.
1: Nazdarovye.
0: Isamir. In French.
1: Bon santé.
0: In Netherlands.
1: Salute.
0: Salute. Perfect. Ein Toast, ein Glas auf die Völkerverständigung. Gast

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2: Richtet auf eure Lauscher, denn hier spricht der Tauscher. Der Alexander grüßt sie alle miteinander und wünscht auf diese Weise eine schöne Radioreise. No time wasting für das Budapest Tasting, der kulinarische City-Trip durch die ungarische Hauptstadt. Unser Basiscamp könnte nicht besser liegen, nämlich im pulsierenden Herzen der ungarischen Hauptstadt. Wir haben uns nicht mal etwa 50 Meter von der weltberühmten St. Stephans Basilika einquartiert, gewissermaßen dem spirituellen Zentrum des Landes. Das Radisson Collection Hotel Basilika Budapest vereint historische Pracht und modernen Luxus. Für General Manager Norbert Poljak ist dieser Ort das Ende einer langen kulinarischen Berufsreise von Budapest über London und Station in seinem Land nun zurück ins Herz seines Heimatlandes.
3: Norbert ist hier in Ungarn geboren und ist nach dem Studium nach England gezogen und hat da um die 20 Jahre gearbeitet in England.

0: Als er nach London gezogen ist, hat sich verliebt in die Gastronomie-Hotellerie, hat da den gesamten Aufstieg geschafft, vom Tellerwäscher, der die Gläser auch poliert hat, bis hin zum General Manager.
1: Making all my way up all the way to a General Manager. I had an exciting opportunity because London, one of the
0: Im Restaurant Paramount, was sich an der legendären Oxford Street 21 befindet, hat er seinen ersten großen Job gehabt, ein Restaurant, wo er eigentlich nur reinkam, wenn einen großen Namen hat. Und das war sein Eintritt in die Gastronomie und hat ihm quasi den Weg geöffnet.
1: So this is where I fall in love with hospitality. After the building was sold, which they transformed into flats.
0: Dann wurde das Gebäude verkauft, es wurde zu Wohnungen umgewandelt und er wurde auf eine neue Probe gestellt und hat dann einen ganz elitären, tollen Members Club, also einen Club in London eröffnet, nah am Trafalgar Square.
1: Just by Trafalgar Square. After opening this Members Club, it was only a year.
0: Nach der Zeit in diesem Members Club, wo er nur einen Jahresvertrag hatte, hat er gespürt, ich muss jetzt etwas tun in einer größeren Marke, wo ich mich mehr ausbreiten kann, wo ich verschiedene Häuser hatte, und ist dann gewechselt in die Gruppe Novus Leisure.
1: And this is when I joined the company called Novus Leisure. Novus Leisure had 60
0: Novus Leisure hat mehr als 60 Orte in London. Überall, wo man an der Straße ist, fällt man quasi in ein Restaurant, einen Club oder ähnliches hinein. Dann hat er sich gedacht, ich muss noch etwas anderes machen, und ist in die Gruppe der Revolution Bars gewechselt, eine Gruppe in London mit mehr als 1200 Beschäftigten.
1: Revolution Bars, which had 1200 employees. I was lucky enough because I know the area in the city.
0: Damit war es auch, dass unser lieber Norbert im Prinzip die wichtigsten Restaurants, die wichtigsten Bars und Clubs in London kennengelernt, darin gearbeitet hat, sie auch gestaltet hat, und dann spürte er, jetzt habe ich alles getan, jetzt ist es Zeit, wieder zurückzugehen in meine Heimat, hierher nach Ungarn, nach Budapest.
1: I kind of burnt out because I done everything, I think my time in London, and decided to take a little break and move home for a little while to see family. After moved home,
0: als er nach Budapest kam, war sein Ziel an sich, in die Hotellerie zu gehen. Das fehlte ihm noch in der Vita. Und sein Ziel war auch, mit seiner Frau erstmal eine Pause einzulegen, also sich zu entspannen, zu erholen. Dann waren beide schon nach dieser längeren beruflichen Auszeit dabei, nach London zu ziehen, als ihn ein Headhunter ansprach und ihm den Job des Managers im legendären Gunde Restaurant angeboten hatte, das traditionsreiche Restaurant. Und er war mit 33 Jahren der bisher jüngste GM in diesem Restaurant.
1: And I was the youngest managing director at the time of 33 years of age. So Gunde wasn't just a restaurant, it was the most famous restaurant.
0: Gunde ist nicht nur ein Restaurant, es ist ein Name, eine Institution. Er hat sich wieder daran erinnert, wie es in London war, als er auch in ganz berühmten Restaurants gearbeitet hat. Mit dem Catering hier hat er zum Beispiel die Premierminister Ungarns bedient. Er hatte zweimal den Papst auch zu Gast in seinem Haus.
1: And I was serving the Pope two times in Hungary, so after all this rebranding and refurbishment.
0: Nach dieser aufregenden Zeit mit Gundel dachte er, es ist Zeit, ein wenig sich zu entspannen, jedenfalls Tapetenwechsel zu bekommen. Er ist dann aufs Land gezogen in Ungarn und hat das Ozon-Projekt gestartet.
1: So I went on countryside to visit this beautiful hotel called Ozon. So after visiting Ozon,
0: dann traf er in Ozon den Eigentümer und wurde ihm verpflichtet als GM in einem wirklich luxuriösen Resort Ozon. Das befindet sich ganz im Nordosten von Ungarn, in den höchsten Bergen, die es hier in Ungarn gibt.
1: In the highest peak mountain. So 2 years later, because that's over 100.
0: Nach 2 Jahren war für ihn klar, er hört hier in den Bergen auf, er kehrt zurück in die Hauptstadt.
1: And I'm gonna be moving back to the capital. 200 kilometers every day.
0: Denn er musste damals jeden Tag 200 Kilometer fahren durch die wilden Berge mit Wild, mit Hasen. Es war immer eine Herausforderung, in diese Region zu fahren. Nicht davon zu reden, von den 14 bis 15 Stunden Tagen, die er täglich hatte, nach einer Hoteleröffnung.
1: After a hotel opening.
2: Ja, und das ist noch längst nicht das Ende seiner wahnsinnigen Berufslaufbahn. Es gibt ja mehrere Berufsgruppen in dieser Welt, die einfach immer wieder Tapetenwechsel brauchen, schon von Berufswegen. Köche zum Beispiel, aber auch Hoteliers. Denn Erfahrungen gerade im weiter entfernten Ausland sind sehr wertvoll und Gold wert für die eigene Karriere. Für General Manager Norbert Polyak ist diese Stadt jetzt das Ziel einer sehr abwechslungsreichen Karriere, in der er nun seine Zelte aufgeschlagen hat, direkt im Herzen seines Heimatlandes.
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0: this interview process. I was actively an advisory on an opening process of two other five-star hotels in the city center. At this stage, I was already had another three houses.
1: Diese zwei Monate, in denen er eben mal nebenbei zwei weitere Hotels eröffnet hat, haben ihm weitere Kenntnisse gebracht. Das geht von der Soundanlage im Hotel bis hin zu technischen Dingen, Internet, all das, was operativ funktionieren muss. Und das hat ihm wiederum geholfen, hier in Budapest dann dieses Haus zu eröffnen.
0: Useful when we opened this very hotel here. Moving on to Basilica Budapest, this was a very exciting opportunity.
1: Das Tolle war nicht nur dieses Haus, nicht nur dieses neue Gebäude, es ist auch das Tolle für ihn nach wie vor, dass er mitten in Budapest ist, mitten in Europa, mitten im Herz dieser Stadt.
0: This is the middle of Europe and we're right in the middle of Budapest.
2: Budapest, Budapest, Budapest, ist die Stadt, wo sich's leben lässt.
0: You know, behind this whole story, behind this whole
1: Norbert hat viele tolle Erlebnisse in dieser Aufbauzeit hier. Er könnte stundenlang erzählen, sagt er. Aber an eine Szene erinnert er sich noch heute, als nämlich Betten geliefert wurden und die Lorries kamen und es waren 80 am Stück, 80 Betten auf einmal. Mehrere Straßen wurden hier blockiert, während die Betten dann in die Etagen hochgetragen wurden.
0: And the main street as well, and we were loading it up to the room. It was the craziest day ever in my life. Just before opening, the stress is reaching the peak level.
1: Kurz vor der Eröffnung war natürlich der Stresslevel am höchsten. Alles war nervös, alles hat gezittert, bis man dann am 7. Mai 2025 dieses Haus eröffnete.
3: Oh, the years have come and the years have gone, but the oft-told tale is not true. For of all the things the Danube is not blue.
0: First week again, just a little story. The Danube water levels dropped.
1: Wieder begann das Hotel mit einem Abenteuer. Drei Tage nach der Eröffnung war der Pegel der Donau dermaßen niedrig gefallen, dass die Schiffe anlegen mussten. Und die ganzen Schiffe lagen hier vor Anker. Mit einem Mal war sein ganzes Haus belegt, nämlich mit gestrandeten Passagieren.
0: So, within our third day, we had a full house here. Then besides the Basilica, you have many more sightseeing trips that you can see in the town. You have
1: man ist hier mitten im Herz von Budapest und hat die Qual der Wahl. Man kann alles besichtigen, von der berühmtesten Basilika hier vis-à-vis bis zum berühmtesten Thermalbad, dem berühmtesten Restaurant, den berühmtesten Kaffeehäusern der Stadt. Alles hier erreichbar.
0: The Basilica right beside us.
1: Die Stephansbasilika ist der heiligste Ort Ungarns. Es ist die größte Basilika des Landes. Es ist der Ort, an dem die meisten Feierlichkeiten und Zeremonien des Landes vollzogen werden.
0: Main attractions and all the main ceremonies being held throughout the year. We had also a lot of.
1: Es gab auch sehr viele Filme, die hier an der Basilika gedreht wurden. Also der Platz ist ein sehr, sehr beliebter, belebter.
0: Basilica is very famous for its Christmas market.
1: Sehr berühmt ist auch der Weihnachtsmarkt an der Basilika, der allein hier 1 Million Besucher rund um die Basilika anlockt.
0: And we had almost 1 million visitors, so it's a very, very popular place, surrounded with great restaurants.
1: Ein sehr populärer Ort, der umgeben ist von großen Restaurants.
0: By visiting Basilica, you only have 2 minutes walk.
1: Nur 2 Minuten zu Fuß von der Basilika ist man am Ufer der Blauen Donau und hat da den Blick auf unsere wunderbare Festung.
0: Danube. I have to say, there's a beautiful.
1: Die Blaue Donau, ein toller Fluss. Man kann hier aufs Boot steigen, ein paar Kilometer Fluss auf, ein paar Kilometer Fluss abfahren und sieht dann das volle Panorama von Budapest.
0: Few miles up the river, the sightseeings are amazing.
4: Das ist ein Esel, die halte ich dir fest und trinke dir so lang Tokaja, bis es sich mal küssen lässt.
1: Den Tokaja, den kosten wir gleich, denn Norbert sagt, das ist der beste Wein des Landes und gehört natürlich auch auf das Menü von Budapest Tasting. Nicht wegzudenken aus Budapest ist die Elisabethstadt, der 7. Bezirk. Er war bis zum Einmarsch der Nazis im Zweiten Weltkrieg das Zentrum aller jüdischen Gemeinden. Heute findet man hier die angesagtesten Restaurants und ausgeflippte Bars. In Elisabethstadt gibt es auch eine Menge an sogenannten Ruinenbars, etwa die Simplerkert. An diesem Ort gibt es unter anderem einen Bauernmarkt, an dem ein breites Sortiment an den unterschiedlichsten Arten von Käse,

0: Honig, Marmelade, Gemüse oder auch Obst und weiterem angeboten wird. Abends gibt es ab und zu auch Live-Musik, also ein Ort, wo Kulinarik auf Kultur trifft. Weitere Tipps für einen City-Trip nach Budapest jetzt von Norbert Poljak.
1: In weniger als 10 Minuten ist man auch an der ungarischen Staatsoper. Übrigens an vielen Orten hier im Zentrum ist man in weniger als 10 Minuten zu Fuß.
2: You can reach out within 10 minutes.
1: In der ungarischen Staatsoper werden neben Opern auch Operetten gespielt. Es ist ein breites Programm. Viele haben auch eine Jahres- und eine Saisonkarte, wo sie eben dieses gesamte Angebot nutzen können. Auch das weltbekannte Széchenyi-Bad, jeder Tourist will einmal dort gewesen sein. Es ist einfach eine Erfahrung, die man unbedingt gemacht haben muss.
2: Also that's located in a beautiful, you know, big middle of
1: direkt an diesem Park am Széchenyi-Bad ist auch eine große Attraktion, ein Ballon, bei dem man aufsteigen kann, das gesamte Panorama von Budapest genießen kann.
2: So if you want to see the city from above, you can do that anytime. Budapest is separated by our river.
1: Die Donau teilt die Stadt in Buda und Pest und nach diesen beiden Namen entscheidet man auch, wo man hingeht, in Buda oder auch in Pest.
2: We make a difference as well which side you go into. The market hall which also just recently
1: Die berühmte Market Hall, also die große Verkaufshalle, die historisch aus dem 19. Jahrhundert ist, im Jahr 2025 neu eröffnet worden. Das kulinarische Angebot allein hier im Zentrum von Budapest ist riesig, wenn man sich von der Festung zur Donau bewegt, wenn man sich hier entlang der Hauptstraßen bewegt. Ein großes Angebot vom Michelin-Restaurant bis hin zum Schnellimbiss.
2: All culture, all gastronomy, all culinary experience from Michelin stars to having just a quick bite of food. This is why Radisson Collection.
1: Deswegen ist auch der Konkurrenzgedanke sehr groß. Man konkurriert hier im Haus mit all diesen tollen Restaurants, die es in Budapest gibt. Deswegen muss man das Niveau sehr, sehr hoch halten.
2: Is super strong. This is why we keep our bars on a very high level.

0: Ungarland. If you still willing to travel and even go a bit more further away, we have amazing.
1: Wer dennoch Budapest mal verlassen will, dem empfiehlt Norbert einmal das Weingebiet Tokaj zu besuchen. Er stammt aus der Region, er sagt, das ist das beste Weinanbaugebiet der Welt mit den besten Weinen.
0: You can, you know, come across with amazing taste, amazing gastronomy and culinary experience and also wines. In Tokaj region you can find the most famous Assu.
1: Man findet in der Tokaj Region den Wein Assu. Das ist ein süßer Wein. Es ist quasi ein kulinarisches Kulturgut von Ungarn.
0: Sweet wine and this is a natural heritage as well in Hungary. So there's a place called Herzegut.
1: Ein Ort, den er im Weinbaugebiet von Tokaj besonders empfiehlt, ist das kleine Dörfchen Herzegut mit diesen kleinen Restaurants, mit diesen Tunneln, Weinkellern in Weinbergen. Man kommt sich vor wie in einem Film, und zwar wie im Film Herr der Ringe.
0: You feel you're in a hobbit town because you have these all amazing wineries and all the underground built places where they're storing the wine. There is a place called Trausendorf. Which was named after Trausen, the king.
1: Dieses spezielle Dorf, was Norbert empfiehlt, heißt Trausendorf, benannt nach dem ungarischen König Trausen. Es behielt den Namen bis zum Jahr 1905, in dem es dann den ungarischen Namen Herzegut bekam.
0: This is where I'm from as well, you know, this is always deep inside my heart. And also I was a very well known, the main winery owner as well. She was the wine prince of, I think, 2000, about 15 years ago. She used to be my classmate.
1: Dieser Ort, den empfiehlt Norbert von ganzem Herzen. Es ist der Ort, der in seinem Herzen drin ist, weil aus diesem Ort auch die Weinkönigin stammt, die 15 Jahre lang diesen Titel behielt, und es war seine Schulkameradin. Der Wein, der sich Essence of Tokaj nennt, ist ein ganz besonderer Wein, den man in Restaurants in den USA serviert, dort, wo man mit Kristallgabeln speist. Er sagt, es ist der weltbeste Wein. Abseits der Weingebiete im Nordosten, da wo er herkommt, abseits von Budapest, natürlich der Bayer.

0: Westen des Landes eine tolle Region, die er
1: auch.
0: Abschließend sagte er, wir haben über die Berge im Nordosten gesprochen, wir haben über die Donau gesprochen, wir haben über den Plattensee gesprochen. Er kann eigentlich nur jeden einladen, nach Ungarn zu kommen. Auf nach Ungarn. Wie sagt eine ungarische Erkenntnis, ich mache mich auf eine Reise, damit auch in mir etwas losgeht. Ungarische Regionen wie Tokaj, Eger oder Villani sind inzwischen weltweit für ihre guten Weine bekannt. Budapest ist das ideale Einfallstor, um die vielfältige Weinlandschaft zu entdecken. Es wird sogar am Rand von Budapest Wein angebaut. Weinbars gibt es in Budapest sehr viele und eine der schönsten Rooftop-Bars ist sicher die vis-à-vis der Stephansbasilika. Hier traf ich mich mit Chefkoch Zsolt Árpád Jánosi. Für ihn ist Budapest nun das vorläufige Ende einer auch beruflich langen Reise unter dem Motto Österreich-Ungarn und dazwischen auch einmal Fernost.
2: Leider, mein Deutsch ist nicht mehr so gut wie früher. Also ich habe ganz lange in Österreich gearbeitet, im Leogang und auch in Fieberbrunn davor, wenn ich schon ganz jung war. So.
0: Und Fieberbrunn, das wissen die, die da gerne Skifahren, ist ein schneereicher Ort. Also für dich als Ungarn war es sicher sehr, sehr kalt da.
2: Ich habe so lange in Österreich geblieben, weil ich bin ein Snowboarder, aber richtig verrückter Snowboarder. Und deswegen habe ich so lange da geblieben.
0: Hast du damals eigentlich schon österreichische Küche gekannt oder hast du es einfach dort dir angeeignet, die deftige Tiroler Küche?
2: Österreichische Küche habe ich nicht so gut gelernt davor, aber jetzt sicher. Ein Kaiserschmarrn oder ein Krösel oder sowas ist kein Thema mehr.
0: Hast du damals dort auch ungarische Küche angeboten, also ein wenig Gulasch?
2: Ja, habe ich alles gemacht. Auch in Fieberbrunn habe ich meistens österreichische Küche gemacht, ein bisschen ungarisch dazugegeben.
0: Ein kleiner Twist.
2: Ja, einen kleinen Twist. Und danach in Mama Dresel meistens so amerikanische und Japaner Fusion. Meistens Barbecue, Sushi, so ein bisschen japanisch auch.
0: Und das Japanische, weil du auch zwischendurch in Japan gewesen bist.
2: Genau. Ich habe in Ungarn gearbeitet, in die Zserbo. Ist ein riesengroßes Restaurant mit Michelin-Sterne. Und da war ich ein Sous-Chef. Die hat auch ein Zserbo gemacht in Tokio. Deswegen war ich auch in Japan. Also ich habe alles vorbereitet und die ganze Küche gemacht in Japan wie ein Zserbo. Und deswegen war ich in Tokio ein bisschen mehr als ein Jahr. Also ich habe in Japan ganz, ganz, ganz viel gelernt.
0: Sicher auch, wie man richtige Sushi macht?
2: Ja, Sushi natürlich mit den frischen Fischen.
0: War das auch sehr anstrengend, weil wir wissen ja, die Japaner sind wahnsinnige Workaholics, die haben kaum Freizeit, arbeiten sehr viel und fallen dann nachts in ihre kleinen Betten.
2: Die Arbeit in die Küche, die sind ganz viel in die Küche, also sehr, sehr viele Stunden am Tag. Aber arbeiten würde ich nicht so sagen.
0: Also. Das hat mir jüngst ein Dachdecker gesagt, dass die sehr lange im Büro sind. Die arbeiten nicht, die trauen sich aber nicht nach Hause zu gehen.
2: Also die kann schlafen beim sowas habe ich noch nie gesehen. Die kann da beim Stehen schlafen. Ich habe erstens nicht verstanden, warum. Die wohnen mit die Oma, Opa, Kindern zusammen in 35 Quadratmeter. Und ist anstrengend. Also deswegen, die sind meistens beim Arbeiten, weil dann kriegen die Überstunden und. Und deswegen, die gehen nicht nach Hause.
0: Und haben auch ein größeres Büro oder eine größere Küche als zu Hause.
2: Ja, genau. Aber es war super mit die.
0: War super Zeit für dich gewesen. Ja. Japanisch hast du nicht lernen können, du hast dich an Englisch dich verständigt.
2: Wir haben Englisch geredet meistens. Ich habe Englisch geredet und die Jungs haben Japanisch geredet. Es war eine Katastrophe, weil in Japan viele Leute spricht Englisch, aber nicht jeder.
0: Ja, mit Händen und Füßen geht es in der Küche.
2: Genau.
0: Und dann von Japan zurück nach Ungarn oder nochmal nach Österreich?
2: Zurück nach Ungarn ein paar Jahre und dann wieder nach Österreich. Und danach habe ich wieder zurückgekommen, weil ich habe eine Frau und drei Kinder schon. Und wegen der Familie habe ich wieder nach Hause gekommen. Und auch wir haben eine Familienfirma, also was meine Frau macht. Mit dem Direktor habe ich auch gearbeitet im Gundel.
0: Du warst mit Norbert im Gundel, in diesem legendären. Er hat es ja da auch wieder neu aufgestellt.
2: Beim Covid habe ich auch ein kleines Restaurant aufgemacht in Szentendre, ist ein Dorf neben Budapest. Wenn ich da aufgehört habe, dann habe ich hier angefangen.
0: Du hast so eine Vita wie Norbert. Er ist ja auch nach London zurück, dann war er am See, dann war er in den Bergen gewesen, dann kam Corona, hat er zwischendurch drei andere Hotels eröffnet, während er hier auf das

0: Vorstellungsgespräch wartete.
1: Ganz ehrlich.
0: Very busy. Und dann war die Entscheidung, hier direkt an der Stephansbasilika diese Chance zu nutzen, etwas zu eröffnen und dann auch zu prägen.
1: Ja, ja, weil mich als Küchenchef hier, na, keine Lust.
0: Nee, nicht nochmal so viel Stress, ja.
1: Nein, nicht, ja, also ich würde überhaupt nicht so viel Stress. Und dann haben wir Monate nur geredet vom Radisson und so und so. Und dann habe ich immer Nein gesagt. Und danach habe ich gesehen die Panorama vom Issey. Und dann, okay, dann los.
0: So einen Blick hat man nicht überall.
1: Ich freue mich komplett mit Issey.
0: Ja, manchmal sagt eben ein Blick mehr als 1000 Worte. Und wer kann schon sagen, dass er auf Augenhöhe einer Basilika arbeitet?
1: Ist ein japanischer Peruvian Fusion, also ein Nikkei Cuisine. Wir arbeiten mit ganz frischen Fischen. Der kommt meistens vom Frankreich, vom Roger.
0: Vom Atlantik?
1: Ja. Genau, also ganz viele Zutaten kommen direkt von Peru, also Chilis und Maismehl, also so pre-cooked Arepa Flour.
0: Wie kam es zu Peru, Japan, verständlich, deine Vita? Habt ihr jemanden, der auch in Peru mal gearbeitet hat?
1: Nein, in Peru nicht. Ich habe ganz viele Inspirationen und mit der südamerikanischen Küche habe ich schon gearbeitet im Mama Teresa davor. Also ich bin jetzt ganz neu, so mit Ceviches und Tiraditos und Lomo Saltado und so Sachen habe ich schon ganz viel gemacht davor.
0: Das erklärt auch, warum bei euch so spanische, kubanische, aber auch generell südamerikanische Lounge-Musik läuft in der Bar.
1: Genau.
0: Aber das besondere Asset dieser Bar ist ja diese gläserne Terrasse und man ist direkt auf Augenhöhe, fast in der Kuppel der Stephansbasilika, also wirklich vis-à-vis.
1: Wo wir sind, das ist, ich glaube, eine der schönsten in Budapest. Top Bar.
0: Nicht nur Musik vom Band, ihr habt richtige Live-DJs, die auflegen.
1: Jeden Freitag, Samstag.
0: Aus angesagten Budapester Clubs kommen die, ja.
1: Genau, genau.
0: Wie ist es für dich jetzt am Beginn der neuen Aufgabe, aber jetzt nach so vielen Jahren, bist du jetzt heimisch geworden in Budapest oder möchtest du irgendwann nochmal mit deiner Hotelgruppe woanders hin?
1: Ich glaube, ich bleibe in Ungarn jetzt, weil ich habe 3 Kinder, also ist nicht mehr so einfach. So, the travel experience is much better for me. I just came back from Island.
0: Du möchtest aber urlaubsmäßig, privat viel reisen.
1: Urlaubsmäßig überall ganz viel. Also wir reisen richtig viel.
0: Gibt es Länder, wo ihr noch unbedingt hin wollt, weil dich auch die Küche interessiert?
1: Peru. Peru ist die nächste. Gehe ich ein paar Wochen in Peru. Muss ich auch ganz viel reisen mit Radisson, wie ich habe gehört vom Norbert. Es wird noch.
0: Du hast viele Reisen vor dir, beruflich? Ja.
1: Beruflich wird auch.
0: Auf Messen sicher, auf Präsentationen?
1: Präsentation und auch zu lernen noch. 5-Sterne-Region vom Radisson muss ich auch ein bisschen auch lernen und auch.
0: Ist doch schön, wenn du weißt, du hast hier deine Homebase und bist in der Welt zu Hause und kannst dich weiterbilden und bringst das alles zurück hier nach Budapest.
1: Ja, super.
0: Auch in ihm fließt ungarisches Blut. Als Chefkoch wird Zsolt immer wieder von Budapest aus in den Flieger steigen. 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Aus Budapest grüße ich nun das Radioreise-Universum, unseren großen Kosmos. Goodbye, ciao, au revoir, adios, das Wudrainja, Iroakwa und Shalom und in Budapest sagt man einfach Wieslat.
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0: Köszönjük, hogy itt voltak. Viszontlátásra!
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2: Na, das wäre doch ein guter Vorsatz. Bleiben Sie schön reisefreudig, meine Damen und Herren, denn es gibt noch mindestens 1000 Orte in dieser Welt zu entdecken. In diesem Sinn, wie immer, bis bald.

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1: Ich bin Gregor Jose Moser. Bundesjustizministerin Hubich will Vermietern künftig stärker auf die Finger klopfen, wenn sie gegen die Mietpreisbremse verstoßen. Bisher müssen sie nur zu viel gezahlte Miete zurückzahlen, das reicht Hubich aber nicht. Eine Expertengruppe prüft jetzt mögliche Bußgelder. Außerdem will die SPD-Politikerin Schlupflöcher bei Kurzzeitvermietungen und möblierten Wohnungen schließen. Kinotickets sind teuer geworden, umso mehr lohnt sich dieses Wochenende für Kinofans und Sparfüchse. Beim sogenannten Kinofest kann man viele Kinofilme für nur 5 Euro schauen. Mehr von Ronny Thorau.
2: Mehr als 700 Kinos in ganz Deutschland machen mit beim Kinofest. Teilweise mit Sondervorstellungen von Filmklassikern, Previews kommender Filme und extra bunten Aktionen drumherum. Auch wer große Sommerblockbuster wie die Odyssey oder den neuen Spider-Man-Film oder gehypte Horrorhits wie Obsession noch nicht gesehen hat, kann das jetzt für 5 Euro.
1: In Venedig gehen heute Abend die internationalen Filmfestspiele zu Ende, und zwar mit der Verleihung des Goldenen Löwen. Im Wettbewerb konkurrieren 21 Produktionen um diesen und weitere Preise. Für besonderes Aufsehen sorgte der Dokumentarfilm NASA, in dem israelische Militärvertreter und Geheimdienstler darüber berichten, wie die israelische Armee im Gazastreifen palästinensische Zivilisten tötet. Bei den US Open in New York hat Tennisprofi Alexander Zverev das Finale erreicht. Im Halbfinale setzte er sich in 3 Sätzen gegen den Russen Karen Khachanov durch. Morgen am Sonntag trifft er im Finale auf den Sieger zwischen den US-Amerikanern Ben Shelton und Francis Tiafoe. Und in der Fußball-Bundesliga hat Aufsteiger Schalke den ersten Saisonsieg gefeiert. Ein 3:1 auswärts gegen Union Berlin.

Beste Grüße aus Lübeck von Jörg Olaf. 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
1: Ich bin Gregor Jose Moser. Guten Morgen. Nicht alle Vermieter halten sich an die Mietpreisbremse. Deshalb will Bundesjustizministerin Hubig per Gesetz nachbessern. Bei Verstößen muss bislang nur das zu viel gezahlte Geld dem Mieter zurückerstattet werden. Das reiche aber nicht, so die SPD-Politikerin. Eine Expertengruppe prüfe gerade mögliche Bußgelder für Vermieter. Auch gegen Kurzzeitvermietungen und überhöhte Möblierungszuschläge soll vorgegangen werden. Wir schauen in die Türkei. Istanbuls abgesetzter Bürgermeister İmamoğlu ist in einem stark kritisierten Gerichtsverfahren zu 25 Monaten Gefängnis verurteilt worden. Der bereits zuvor inhaftierte Gegner des autoritär regierenden Präsidenten Erdogan wurde der Beleidigung eines Staatsbediensteten schuldig gesprochen, wie türkische Medien berichten. Wenn das Urteil rechtskräftig werden sollte, würde İmamoğlu auch formal sein Amt verlieren. Lidl ruft bundesweit 2 Bratwurstprodukte zurück. Der Lieferant warnt, dass rote Plastikteilchen enthalten sein könnten. Es bestehe Verletzungsgefahr. Betroffen sind die Metzgerfrisch frische grobe Bratwurst mit 400 Gramm und Mindesthaltbarkeitsdatum 15.09.2026 sowie die XXL-Variante mit 1.600 Gramm und Mindesthaltbarkeitsdatum 13.09.2026. In der Fußball-Bundesliga hat Aufsteiger Schalke den ersten Saisonsieg gefeiert. Die Schalker gewannen bei Union Berlin mit 3:1. Torwart Loris Karius freut sich.
2: Ja, war ein ganz wichtiges Spiel heute. Erste Dreier in der Bundesliga. Und heute haben wir richtig gut mitgespielt, Chancen erarbeitet. Wie gesagt, hätten noch das eine oder andere mehr machen können, aber gibt uns eine breite Brust.
1: Und Tennisprofi Alexander Zverev hat das Finale der US Open in New York erreicht. Er setzte sich im Halbfinale in 3 Sätzen gegen den Russen Karen Khachanov durch.
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6: Ich bin Angela Kress. Guten Morgen. Bundesjustizministerin Hubig will Vermietern künftig stärker auf die Finger klopfen, wenn sie gegen die Mietpreisbremse verstoßen. Bisher müssen sie nur zu viel gezahlte Miete zurückzahlen, das reicht Hubig nicht. Eine Expertengruppe prüft jetzt mögliche Bußgelder. Außerdem will die SPD-Politikerin Schlupflöcher bei Kurzzeitvermietungen und möblierten Wohnungen schließen. Ein entsprechender Gesetzentwurf liegt schon im Bundestag. Kinotickets sind teuer geworden. Beim sogenannten Kinofest kann man heute und morgen aber viele Filme für nur 5 Euro anschauen. Mehr von Ronny Thorau.
7: Mehr als 700 Kinos in ganz Deutschland machen mit beim Kinofest. Teilweise mit Sondervorstellungen von Filmklassikern, Previews kommender Filme und extra bunten Aktionen drumherum. Auch wer große Sommerblockbuster wie die Odyssey oder den neuen Spider-Man-Film oder gehypte Horrorhits wie Obsession noch nicht gesehen hat, kann das jetzt für 5 Euro.
6: Die meisten von uns müssten mehr arbeiten. Diese Forderung kommt ja immer wieder aus Politik und Wirtschaft. Eine Mehrheit der Beschäftigten wäre auch dazu bereit, zumindest wenn die Rahmenbedingungen stimmen, wie etwa ein besseres Grundgehalt oder steuerliche Vorteile. Das zeigt eine Umfrage im Auftrag der Jobseite Indeed. Mehr als die Hälfte der Befragten hat darin angegeben, Überstunden leisten zu wollen, aber fast 3/4 der Befragten arbeiten demnach schon mehr als im Arbeitsvertrag vorgesehen. Bei den US Open in New York hat Tennisprofi Alexander Zverev das Finale erreicht. Im Halbfinale setzte er sich in 3 Sätzen gegen den Russen Karen Khachanov durch. Morgen am Sonntag trifft er im Finale auf den Sieger zwischen den US-Amerikanern Ben Shelton und Francis Tiafoe. Und in der Fußball-Bundesliga hat Aufsteiger Schalke den ersten Saisonsieg gefeiert. Ein 3:1 auswärts gegen Union Berlin.
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1: 12. September 1988. Aha steigen mit Touchy in die Charts ein. Als Take On Me 1985 weltweit durch die Decke geht, ist Aha plötzlich ein riesiger Name. Das Video mit der Mischung aus Comic und Realität wird zum MTV-Klassiker und Sänger Morten Harket zum Teenie-Schwarm. Aber so ein Erfolg kann auch zum Problem werden, denn plötzlich erwarten alle den nächsten Take On Me, also den nächsten großen Hit. Und genau dagegen versuchen sich die drei Norweger zu wehren. Sie wollen nicht einfach immer wieder denselben Song schreiben. 1988 kommt dann Touchy. Der Song ist deutlich poppiger und direkter als viele andere Aha-Titel. Im Mittelpunkt steht dieses Spiel zwischen zwei Menschen, bei dem keiner so genau weiß, wie ernst es eigentlich ist. Ein bisschen Flirt, ein bisschen Provokation und vielleicht auch die Angst, sich wirklich aufeinander einzulassen. Musikalisch bleibt trotzdem dieser typische Aha-Sound. Synthesizer, Gitarren und natürlich Mortens unverwechselbare Stimme. Touchy wird ein weiterer großer Hit und beweist, Aha sind mehr als ein einziges spektakuläres Musikvideo.

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16: Schönen Samstagmorgen. Heute im Süden heiter bis sonnig und trocken. Sonst wechselnd, teils auch dicht bewölkt. Zum Abend im Nordwesten aufkommender Regen 20 bis 27 Grad. Morgen der Sonntag im Süden zunächst noch freundlich und trocken. Sonst viele Wolken und zeitweise Regen. Am Nachmittag wird es im Nordwesten langsam trockener. Während der Regen weiter Richtung Südosten zieht, 19 bis 26 Grad. Ein paar Temperaturen an diesem frühen Morgen mit unseren Wetterwächtern. Holger aus Lee in Niedersachsen, der meldet Hochnebel bei 16 Grad. Und Anna aus Butzbach in Hessen, 14 Grad leicht bewölkt.
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17: Ich bin Angela Kress. Guten Morgen. Immer mehr Kinder und Jugendliche fühlen sich erschöpft. Fast die Hälfte der Schülerinnen und Schüler in den Klassen 5 bis 10 hat in einer Umfrage der Krankenkasse DAK über Schlafstörungen geklagt. Fast 70% sagen, mindestens einmal pro Woche fühlen sie sich erschöpft. Kinder- und Jugendärzte meinen, ein möglicher Grund könnte übermäßige Mediennutzung am Abend sein. Es kann dauern, bis man einen Facharzttermin bekommt. Kassenärztechef Gassen sagt, in medizinisch dringenden Notfällen wären schnellere Termine möglich. In der Regel innerhalb einer Woche. Praxen müssten entsprechend vergütet werden, sagte er.

0: er der Bild. Eine pauschale gesetzliche Termingarantie, wie sie etwa aus Reihen der SPD gefordert wird, wäre laut Gassen nicht umsetzbar. In vielen Großstädten explodieren die Mieten und immer wieder gibt es Fälle, in denen Vermieter zu viel Geld von Mietern kassieren. Bundesjustizministerin Hubich will deshalb die Mietpreisbremse wirksamer machen, wie sie den Funke-Zeitungen sagte. Katrin Müller berichtet.
1: Vermieter, die gegen die Mietpreisbremse verstoßen, müssen dem Mieter momentan nur das zu viel gezahlte Geld zurückerstatten, sagt Ministerin Hubich. Ihrer Meinung nach reicht das nicht. Es gäbe noch zu viele Möglichkeiten, die Mietpreisbremse auszuhebeln, so Hubich. Wie die Gesetzeslücken geschlossen werden können, dazu soll eine Expertengruppe Vorschläge machen.
0: Tennisprofi Alexander Zverev ist bei den US Open ins Endspiel gestürmt und hat die große Chance auf seinen zweiten Grand-Slam-Triumph. Zverev besiegte im Halbfinale den Russen Karen Khachanov. Der French Open-Sieger trifft im Finale morgen auf Ben Shelton aus den USA. Und in der Fußball-Bundesliga hat Aufsteiger Schalke seinen ersten Sieg der neuen Saison eingefahren. Die Gelsenkirchener gewannen bei Union Berlin mit 3:1.
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3: Einen schönen guten Morgen um kurz nach 7. Na, wie habt ihr geschlafen? Naja, also ich finde hier im Studio, da könnte mal ordentlich durchgelüftet werden. Aber mit einem breiten Grinsen und kalifornischem Sonnenbrand im Kopf. David Lee Roth mit California Girls, Beach Boys Klassiker, 80er Rockstar. Finde ich eine gute Mischung für jetzt zum Start in diesen Samstag.

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1: Schönen Samstagmorgen, und den suchen wir natürlich heute Morgen auch wieder bundesweit. Schwarzwaldradio sendet bundesweit über DAB Plus und weltweit im Stream. Also theoretisch kann sich hier gerade halb Europa verschlafen melden. Über WhatsApp 0173 104 33 33, Sprachnachrichten hier rein ins Studio, Musikwunsch sagen und kurz verraten, wo Sie uns gerade hören vielleicht. Und keine Sorge, wenn die Stimme noch nicht so ganz betriebsbereit ist. Das ist ja keine Bewerbung für Nachrichtensprecher. Ja, das ist Frühgymnastik für die Kauleiste. Also, wer schickt heute Morgen den frühesten Musikwunsch Deutschlands? Und den sende ich dann auch am Ende der Stunde. 0173 104 33 33. Haben Sie alle ein schönes Wochenende hier mit uns.

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3: Guten Morgen, es wird geschrubbt, was die Bürste hergibt. Und musikalisch landen wir heute ausgerechnet im Badezimmer mit Bobby Darin und Splish Splash aus dem Jahre 1958. Und der Song entstand angeblich aus einer kleinen Wette. Ein New Yorker Radio-DJ meinte, Bobby Darin könne unmöglich einen Hit schreiben, der mit der Zeile beginnt, Splish Splash, I was taking a bath. Und Darin, der setzte sich hin, schrieb das Ding in kürzester Zeit und plötzlich war daraus sein erster großer Hit geworden. Also Zahnpasta drauf, Wassermarsch und bitte nicht nur vorne ein bisschen dekorieren. Ja, der Schaum, der muss in alle Zwischenräume. Bobby Darin, Splish Splash. Und danach glänzt die Kauleiste wie frisch polierter Chrom. Splish Splash, I was taking a

The Day Before You Came und ABBA. Schönen Samstagmorgen mit Schwarzwaldradio. Und wir haben ja gerade so den Übergang vom Sommer zum Herbst. Und da kann man sich auch abends mal vielleicht noch ein schönes Lagerfeuer leisten. Oder zumindest mal vorstellen. Wir sitzen alle drumherum, einer holt die Gitarre raus und dann kommt's. Take Me Home, Country Roads. John Denver.

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1: Guten Morgen. In Ilmenau in Thüringen sind es 10 Grad. Wolkig, danke an Wetterwächter Thomas. Und Ina aus Rheinfeld in Schleswig-Holstein, 13 Grad, leicht bewölkt. Heute an diesem Samstag im Süden heiter bis sonnig und trocken. Sonst wechselhaft, teils auch dicht bewölkt. Zum Abend im Nordwesten aufkommender Regen, 20 bis 27 Grad. Morgen blicken wir auf den Sonntag. Im Süden zunächst noch freundlich und trocken. Sonst viele Wolken und zeitweise Regen. Am Nachmittag wird es im Nordwesten langsam trockener, während der Regen weiter Richtung Südosten zieht. 19 bis 26 Grad.
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1: Einen schönen Samstagmorgen.

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1: Na, wer hat denn heute Morgen es geschafft, in Deutschlands größte Jukebox zu kommen? Mit dem frühesten Musikwunsch Deutschlands.
2: Moin Jochen, da will ich deiner Aufforderung mal nachkommen. Mutig sein, das Mikro ist an. Ich wünsche mir von Queen, Fat Bottom Girls. Das ist ein Hammerlied, auch sehr zeitlos. Ich bin ja eigentlich eingefleischter ABBA-Fan, aber die habe ich auch ganz gern gehört. Ich habe es nur niemand erzählt, aber sag's nicht weiter. Ja, war Stefan Hammerer aus Filmer und ich wünsche allen, die es hören, ein super, drüber gutes, geiles Wochenende. Bis dann, ciao.
1: Na, ABBA habe ich ja schon gespielt am Anfang der Stunde und hier kommt Queen mit deinem Fat Bottom Girls, Schwarzwaldradio mit dem frühesten Musikwunsch Deutschlands. Schönen Samstagmorgen.

Red Bottom Girls mit Queen. Das war der früheste Musikwunsch Deutschlands. Bundesweit sendet Schwarzwaldradio über DAB Plus und weltweit im Stream und mit Deutschlands größter Jukebox. Ja, da machen wir natürlich auch an diesem Samstagmorgen ein bisschen weiter. So, jetzt machen wir ganz entspannt weiter mit Film Carmen und Moonshine Still. Haben Sie alle einen wunderbaren Samstagmorgen hier mit Schwarzwaldradio.

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9: Guten Morgen, heute dieser Samstag, im Süden heiter bis sonnig und trocken, sonst wechselnd, teils auch dicht bewölkt. Zum Abend im Nordwesten aufkommender Regen, 20 bis 27 Grad. Morgen am Sonntag im Süden zunächst noch freundlich und trocken, sonst viele Wolken und zeitweise Regen. Am Nachmittag wird es im Nordwesten langsam trockener, während der Regen weiter Richtung Südosten zieht. 19 bis 26 Grad. Noch ein paar Temperaturen von unseren Wetterwächtern. Ferdinand aus Klingenberg am Main in Bayern, 11 Grad wolkenlos. Und in Nordrhein-Westfalen in Essen haben wir 15 Grad wolkig. Danke an Wetterwächterin Petra.
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10: Ich bin Angela Kress. Guten Morgen. Bald brauchen Millionen Haushalte wieder mehr Gas für ihre Heizung. Aufkommenden Bedenken, dass die Vorräte nicht reichen könnten, hat die Bundesnetzagentur jetzt widersprochen. Behördenchef Müller sagte, es sei schon jetzt mehr Gas in den Speichern, als im gesamten letzten Winterhalbjahr entnommen wurde. Und in den nächsten Wochen bleibe noch Zeit für Einspeicherungen. Die Behörden sind sich sicher, der Drohnenangriff am Leipziger Flughafen wurde von Russland ausgesteuert. Die Welt am Sonntag berichtet über einen verdächtigen

0: der Mitarbeiter des russischen Militärgeheimdienstes GRU sein soll. Russland selbst sagt, dass man nichts mit dem Vorfall zu tun habe. Anfang August war auf dem Flughafen eine mit Sprengstoff beladene Drohne nahe einer ukrainischen Transportmaschine entdeckt und entschärft worden. Immer mehr Schülerinnen und Schüler schlafen schlecht oder fühlen sich erschöpft. In einer Umfrage der Krankenkasse DAK klagte fast die Hälfte der befragten 5. bis 10. Klässler über Schlafstörungen. Jan-Henner Reitze berichtet.
1: Seit 10 Jahren wird die Umfrage durchgeführt. In diesem Zeitraum haben Schlafprobleme und Erschöpfungsgefühl stetig zugenommen. Das liege daran, dass Kinder und Jugendliche zu lange und auch spät abends am Handy hängen, so ein Erklärungsversuch des Verbands der Kinder- und Jugendärzte. Mehr auf die eigene Gesundheit achten, empfehlen die Autoren der Studie, um besser lernen zu können und auch in der nächsten PISA-Studie wieder besser zu sein.
0: Bei den US Open in New York hat Tennisprofi Alexander Zverev das Finale erreicht. Im Halbfinale setzte er sich in 3 Sätzen gegen den Russen Karen Khachanov durch. Morgen trifft er im Finale auf den US-Amerikaner Ben Shelton. Und in der Fußball-Bundesliga hat Aufsteiger Schalke den ersten Saisonsieg gefeiert. Ein 3:1 auswärts gegen Union Berlin.
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3: Schönen Samstagmorgen. Heute Morgen werde ich Ihnen definitiv verraten, in welche Zeit wir verreisen. Morgen mit der Zeitmaschine und Uwe Carsten. Und morgen an dem Sonntag ist auch Tag des offenen Denkmals. Und was es da alles im Schwarzwald zu entdecken gibt, das gibt's in dieser Stunde.

0: Schönen Samstagmorgen. In Deutschlands größter Jukebox wird jetzt ein bisschen getanzt. Aber da gibt's auch eine ganz besondere Erinnerung an diesen Song von einem Hörer mit einer Sprachnachricht hier ins Studio.
1: Guten Morgen. Heute habe ich einen Musikwunsch verbunden mit einem lieben Gruß an die ehemaligen Patienten der Wolfgang-Rosenthal-Klinik in Tallwitz. Als ich dort zum ersten Mal eingeliefert wurde und mein Zimmer bezog, lief dort der Song Safety Dance von Men Without Hat. Und das würde ich mir wünschen, dass ihr den heute spielt. Ich kann nämlich bei dem Treffen heute leider nicht dabei sein. Herzliche Grüße also und auch an euch und das Team. Ein schönes Wochenende.
0: Ja, schönes Wochenende und hier kommt euer Song. Ich wünsche euch alles Gute. Men Without Hats und The Safety Dance bei Schwarzwaldradio. 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

Schönen Samstagmorgen. Ach, ist das nicht herrlich. Gemeinsam frühstücken und Schwarzwaldradio läuft im Hintergrund. Ist das traumhaft. Ich grüße mal alle, die gerade am Frühstücken sind oder das Frühstück zubereiten und auch diejenigen, die vielleicht schon gefrühstückt haben. Gleich liefere ich Ihnen auch was Tolles, Leckeres zum Frühstück dazu. In musikalischer Form unser Smoothie zum Frühstück. Den gibt's gleich mit ganz viel Schoko und ganz viel Soul. Also bleiben Sie bei uns. Ich wünsche allen ein schönes Wochenende.

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3: Und ausgerechnet heute haben wir auch noch Tag des Schoko-Milchshakes. Und Milchshakes, die gibt's tatsächlich schon seit 1885. Damals

eher Bar als Frühstücksgetränk. Heute eindeutig familienfreundlicher. Unser musikalischer Smoothie bekommt deshalb heute extra viel Schoko, ein bisschen 80s-Glitzer und ordentlich Soul obendrauf. Terence Trent D'Arby mit Wishing Well aus dem Jahre 87. Der Song wurde später sogar Nummer 1-Hit in den USA und machte D'Arby endgültig zum internationalen Star. Also Mixer an, Lautstärke hoch und bitte nicht kleckern.

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8: Ach, da gehen wir mal nach Cuxhaven. Heute an diesem Samstagmorgen in Niedersachsen. 16 Grad, wechselnd bewölkt. Das meldet unser Wetterwächter Roland. Vielen Dank, lieber Roland. Und Carla aus Krefeld, Nordrhein-Westfalen, 12 Grad und Nebel. Heute im Süden heiter bis sonnig und trocken, sonst wechselnd, teils auch dicht bewölkt. Zum Abend hin im Nordwesten aufkommender Regen, 20 bis 27 Grad. Morgen der Sonntag im Süden zunächst noch freundlich und trocken, sonst viele Wolken, zeitweise Regen. Am Nachmittag wird es im Nordwesten langsam trockener, während der Regen weiter Richtung Südosten zieht. 19 bis 26 Grad.
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0: Jetzt am kommenden Sonntag wird wieder Geschichte ziemlich lebendig beim Tag des offenen Denkmals. Da öffnen auch im Schwarzwald viele besondere Orte ihre Türen. Häuser, Türme, Kirchen, Werkstätten. Manchmal auch Plätze, an denen man sonst einfach vorbeifährt, ohne zu wissen, was da eigentlich alles dahinter steckt. Moritz aus der Redaktion hat sich angeschaut, was am Sonntag im Schwarzwald geboten ist und wo sich ein Besuch besonders lohnt.
1: Einmal wie Indiana Jones fühlen und alte Gemäuer entdecken. Boah, die Tür hat auch schon lange niemand mehr aufgemacht. Müssen wir mal wieder ölen. Und das Entdecken lohnt sich, sagt Birgit König vom Schwarzwaldverein Reichenbach.
2: Denkmäler kann man sich sicher auch an anderen Tagen anschauen. Aber dass man Leute bekommt, die wirklich Ahnung von der Technik haben, die auch den Leuten das erklären, das ist ganz wichtig.
1: Und Gebäude mit viel Geschichte gibt's in der Ortenau einige. Zum Beispiel in Ottenhöfen. Melanie Steinlein von der Touristinfo.
3: Zum Tag des offenen Denkmals ist bei uns die Hammerschmiede geöffnet. Und die Hammerschmiede ist was sehr Besonderes hier im Ahrtal, weil Mühlen allgemein im Schwarzwald gibt es nicht mehr überall. Und es lohnt sich, dem alten Handwerk über die Schulter zu schauen.
1: Oder nebenan in Seebach, da geht's gleich weiter.
4: Bei uns in Seebach gibt es gleich mehrere Dinge zu tun. Da ist zum einen die Vollmersmühle zu besichtigen, der Hilsenhof. Dann geht's oben bei uns im Höhengebiet weiter. Da ist auf der Hornisgrinde unser Aussichtsturm. Und dann hat auch zu der gleichen Zeit der Kommandobunker neben dem Aussichtsturm geöffnet. Da kann man eintauchen in die Militärgeschichte des Schwarzwaldberges. Da gibt es auch spezielle Führungen.
1: Das war Manuela Epting von der Touristinfo in Seebach. Und ihr hört schon, es gibt einiges zu entdecken. Zum Beispiel auch einen Tarnbunker in Neumühl, ein ehemaliges Gefängnis in Ettenheim. In Offenburg machen gleich 7 Orte mit, über deren Geschichte man noch einiges lernen kann. Zum Beispiel der Salmen. Leiterin Katharina Ankerholt, gib uns doch mal eine kurze Historie.
5: Ja, so kurz ist gar nicht so einfach.
1: Wisst ihr was? Entdeckt's am Sonntag doch am besten einfach selbst.
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0: kann euch nur eins verraten, jetzt werden wir alle richtig wach. 5 Minuten lang. Nach diesen 5 Minuten fühlst du dich wie 3 Kaffee auf Ex. Ein Hörerwunsch in Deutschlands größter Jukebox. Ja, aber was ist das denn für ein Teil, wo wir alle wach werden jetzt? Guten Morgen.
1: Hallo und guten Morgen an alle Schwarzwaldhörer und natürlich an das Team von Schwarzwaldradio. Ich würde gerne mir einen Titel wünschen, und zwar von Deep Purple, Perfect Stranger. Vielen Dank. Tschüss.
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11: Schönen Samstagmorgen. Heute im Süden heiter bis sonnig und trocken. Sonst wechselnd, teils auch dicht bewölkt. Zum Abend im Nordwesten aufkommender Regen 20 bis 27 Grad. Morgen der Sonntag im Süden zunächst noch freundlich und trocken. Sonst viele Wolken und zeitweise Regen. Am Nachmittag wird es im Nordwesten langsam trockener, während der Regen weiter Richtung Südosten zieht. 19 bis 26 Grad.
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12: Ich bin Angela Kress. Guten Morgen. Die Mehrheit der Erwerbstätigen ist bereit, mehr zu arbeiten, sofern die Rahmenbedingungen stimmen. Jan-Henner Reitze berichtet über eine Umfrage für die Jobseite Indeed.
13: 3/4 der Befragten arbeiten sowieso schon mehr, als in ihrem Arbeitsvertrag steht. Als mögliche Motivation, noch mehr zu arbeiten, werden mehr Geld, Steuervorteile oder flexiblere Arbeitszeiten genannt. Gleichzeitig fühlen sich viele Beschäftigte in ihrem Arbeitsalltag ausgebremst durch Personalmangel, Bürokratie, zu viele Besprechungen oder veraltete Technik.
12: Saudi-Arabien hat eine wichtige Ölpipeline vorsorglich stillgelegt. Auf X schrieb das Außenministerium, dass ein Drohnenangriff aus dem Irak Schäden angerichtet habe. Auch die Straße von Hormuz, durch die normalerweise viel Öl transportiert wird, ist blockiert. Wenn die saudischen Exporte jetzt weiter sinken, könnten Öl und damit Benzin bei uns noch teurer werden. Wie soll die Rente reformiert werden? In der Diskussion darüber fordert Unionsfraktionschef Frei kürzere Übergangsfristen als die SPD, wenn es um eine Abschaffung der abschlagsfreien Rente nach 45 Beitragsjahren geht. Es müsse Übergangsregeln geben, aber 5 Jahre halte er für zu lang, sagte Frei dem Redaktionsnetzwerk Deutschland. Die SPD hatte die 5 Jahre ins Spiel gebracht. Bundesjustizministerin Hubig will die Mietpreisbremse wirksamer machen. Den Funke-Zeitungen sagte sie, dass bei Verstößen gegen die Mietpreisbremse Vermieter dem Mieter bisher nur das zu viel gezahlte Geld zurückerstatten müssen. Das reiche nicht, so Hubig. Demnach befasst sich eine Expertengruppe gerade mit möglichen Bußgeldern für Verstöße. Die Mietpreisbremse greift in Gebieten mit angespanntem Wohnungsmarkt.
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11: Schönen Samstagmorgen, und da würde ich mich doch wieder mal verstecken und Sie sollen herausfinden, wo bin ich im Checkpot? Dafür sind 100 Schwarzwaldtaler, und heute verstecke ich mich an einem Ort, an dem das Pferd vor der Tür fast so selbstverständlich ist wie anderswo das Auto. Um mich herum Berge, Wälder, endloses Land, und irgendwo knarzt immer eine Satteltür auf dieser Ranch. Gleich gibt's noch mehr Hinweise.

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1: Ah, das sollen Sie herausfinden an diesem Samstagmorgen. Also ich stehe auf einem riesigen Anwesen im amerikanischen Westen, auf einer Ranch. Ganz in der Nähe liegt der Lake Tahoe und bis zur alten Silberstadt Virginia City ist es auch nicht so weit. Hier lebt eine Familie, die man kaum übersehen kann. Vater Ben und seine drei Söhne. Der eine, der ist ernst und nachdenklich, der nächste ein echter Hühne mit gutmütigem Herzen und der Jüngste trägt gerne mal etwas mehr Temperament unter dem Cowboyhut. Und wenn der große Hoss irgendwo auftaucht, weiß man sofort, jetzt wird's entweder herzlich, handfest oder beides gleichzeitig. Also, wo bin ich? Finden Sie es heraus im Jackpot und auf Ihr Konto könnten 100 Schwarzwaldtaler wandern. 0173 104 33 33. Die richtige Lösung ins Studio. Ach, ist das nicht ein herrlicher Samstagmorgen? 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
1: Also wir haben es ja schon eingegrenzt. Hier kommen jetzt mal ein paar mehr Hinweise. Sie sollen herausfinden, wo bin ich? Ich bin auf einem Anwesen im amerikanischen Westen. Ich höre Pferdehufe, sehe Sättel, Holzveranda und jede Menge Land. Und am großen Esstisch sitzen immer wieder Ben, Adam, Hoss und Little Joe Cartwright zusammen. Und irgendwo in der Küche sorgt Hopsing dafür, dass der Laden überhaupt läuft. Hier geht's um Vieh, Holz, Streit, Zusammenhalt und darum, dass die Familie am Ende meistens enger zusammensteht als vorher. Und wenn Sie jetzt vor Ihren Augen eine Landkarte sehen, die langsam in Flammen aufgeht, wie im Intro bei der Serie, dann müssten Sie eigentlich jetzt wissen, wo ich mich verstecke. Und wenn Sie das wissen, dann winken Ihnen 100 Schwarzwaldtaler 01731043333.
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4: In Bellheim in Rheinland-Pfalz sind 16 Grad. Wolkig, danke an Wetterwächter Harald. Und Thomas aus Kriwitz in Mecklenburg-Vorpommern, 14 Grad bedeckter Himmel. Heute der Samstag im Süden heiter bis sonnig und trocken, sonst wechselnd teils auch dicht bewölkt. Zum Abend im Nordwesten aufkommender Regen, 20 bis 27 Grad. Morgen am Sonntag im Süden zunächst noch freundlich und trocken, sonst viele Wolken, zeitweise Regen. Am Nachmittag wird es im Nordwesten langsam trockener, während der Regen weiter Richtung Südosten zieht. 19 bis 26 Grad.
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0: Also, wo habe ich mich denn heute Morgen versteckt? Es ist also in den USA auf jeden Fall. Ich bin auf einer Ranch und ich habe in der Leitung jetzt den Maximilian, der seit 6 Uhr wach ist. Schönen guten Morgen.
1: Morgen.
0: Ja, sag mal.
1: Die Ponte Rosa Ranch, wo ihr heute

0: besucht, dass noch was Anständiges im Fernsehen komme. Und vor allem keine Werbung zwischendurch.
1: Und keine Werbung zwischendurch. Alter, ja. Hast du aber auch recht. Ja, das war's. Also das war ja eine Dauerbrenner-Serie. Heute vor 67 Jahren, Maximilian, 12. September 59 lief in den USA die erste Folge ab. Das ist eine lange Zeit her. Aber
0: ich war gerade 3 Jahre alt.
1: Ja, überleg mal. Und die Cartwrights, das war immer so eine wunderbare Sache. Und wen ich immer toll fand, muss ich sagen, war der Hopsing, ne?
0: Ja, der Hopsing. Die Sendung haben wir immer, jeden Sonntag ist er das kommt, war ganze Familie vom Fernsehen geguckt.
1: Ja, so war das noch früher, ganz genau. Auch die großen Unterhaltungsshows, da haben die ganze Familie von Fernseher Platz genommen und haben sich das angeschaut. Aber Maximilian, bist du denn ein Sammler von unseren Schwarzwaldtalern? Habt ihr ein Konto bei uns?
0: Logisch.
1: Logisch.
0: Seit 5 Jahren.
1: Oh, okay, das ist also eine lange Zeit, ne? Was?
0: Seit wir Wohnmobil haben, PA-Radio, das erste Sender, eingestellt, Schwarzwaldradio. Dann sage ich halt, wir suchen mal einen anderen, kein gescheiter kommen, wieder zurück, Schwarzwaldradio. Dann haben wir gemerkt, das hört bis Bremen auf. Oh. Und nur weiter haben wir das immer gehört.
1: Ja.
0: Wir haben daheim 2 Digitalradio, einer im Schlafzimmer und einer im Wohnzimmer. Ja, nein, immer. Erste, was ich mache, wenn ich aufstehe, Schwarzwaldradio.
1: Hervorragend. Maximilian, was hast du denn schon in unserem Premium-Shop ausprobiert, wenn du schon 5 Jahre ein Konto hast?
0: Schnaps, dann die Getränke, wo es dort gibt. Das letzte war ganzen Haufen. Und Essig, Himbeeressig.
1: Also gut, dann
0: durch
1: werden
0: die Bank, durch was geht.
1: Maximilian, das ist natürlich richtig gewesen von dir, Ponderosa Ranch und ja Bonanza. Und dann würde ich mal vorschlagen, dann binden wir jetzt mal die Pferde an, nehmen unseren Hut und die Taler hast du ja schon eingesagt und wünsche dir einen schönen Samstag und ja, ein schönes, tolles Wochenende, ja?
0: Du gleichfalls.
1: Okay, dann viel Spaß
0: dann
1: mit den Talern.
0: Dankeschön.
1: Ciao, ciao, tschüss, servus. Und alle anderen, die mitgemacht haben, auch vielen Dank. Und habt eine schöne Zeit mit uns hier mit Schwarzwaldrad.

0: Als ich heute Morgen am Samstag die Playlist so durchgegangen bin, dachte ich mir, Mensch, da könnte ich doch irgendwo auch mal noch einen Lionel Richie zwischen reinpacken, ja. Das muss Gedankenübertragung sein und deswegen kommt diese Sprachnachricht.
1: Guten Morgen, hier ist Margit. Ich wünsche mir von Lionel Richie, hello, bitte. Ich habe 2 Konzerte mit ihm erlebt und ja, möchte gerne mal wieder was von ihm hören. Danke, schönen Tag, ciao.
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2: Ah, da muss man erstmal das Fenster zumachen, wenn wir das Ding hier aufdrehen. Muttis Rockzipfel hängt heute direkt am Starkstrom. Und da gibt's eigentlich nur eine Band, die sowas glaubwürdig liefern kann. AC/DC, Thunderstruck von 1990. Oh, dieses Gitarrenintro von Angus Young. Inzwischen fast schon eine Naturgewalt mit 6 Saiten. Und Angus spielte die berühmte Figur zunächst als reine Gitarrenübung. Und daraus wurde einer der bekanntesten Rock-Intros überhaupt. Also, Regler ganz nach oben und alles festhalten jetzt, was nicht nied- und nagelfest ist. Und vor allen Dingen, was zu Hause nicht angeschraubt ist.

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8: In Wolfhagen in Hessen haben wir 15 Grad, bedeckter Himmel. Vielen Dank an Wetterwächterin Christiane und Hans-Jürgen Berlin-Marzahn, der meldet 14 Grad, bedeckter Himmel. Heute der Samstag im Süden heiter bis sonnig und trocken, sonst ist es wechselhaft, teils auch dicht bewölkt und zum Abend hin im Nordwesten aufkommender Regen, 20 bis 27 Grad. Morgen der Sonntag im Süden zunächst noch freundlich und trocken, sonst viele Wolken und zeitweise Regen. Am Nachmittag wird es im Nordwesten langsam trockener, während der Regen weiter Richtung Südosten zieht. 19 bis 26 Grad.
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9: Ich bin Angela Kress. Wer dringend einen Facharzt braucht, könnte künftig schneller einen Termin bekommen. Kassenärztechef Gassen stellt dafür in der Bild-Zeitung Termine innerhalb einer Woche in Aussicht. Die von der SPD geforderte allgemeine Termingarantie lehnt er aber ab. Soita Sowali berichtet.
10: Gassens Idee sieht so aus. Fachärzte halten jede Woche ein paar Termine für Patienten frei, bei denen es wirklich dringend ist. Dafür sollen die Praxen auch mehr Geld bekommen. Ob jemand schnell zum Facharzt muss, entscheidet vorher der Hausarzt oder der ärztliche Bereitschaftsdienst. Der SPD reicht das nicht. Sie will, dass gesetzlich Versicherte generell schneller drankommen.
9: Nach dem verhinderten Drohnenanschlag am Flughafen Leipzig-Halle im August gehen die Ermittlungen weiter. Eine Spur führt dabei direkt zum russischen Militärgeheimdienst GRU. Die Welt am Sonntag berichtet von zwei Verdächtigen, von denen einer ein mutmaßlicher GRU-Agent sein soll. Er soll mittlerweile wieder in Russland sein. Russland sagt, das stimmt alles nicht und weist jegliche Beteiligung an dem geplanten Anschlag zurück. Die Bundesnetzagentur hat Bedenken widersprochen, wonach Deutschlands Gasspeicher in diesem Winter nicht ausreichend gefüllt sein könnten. Behördenchef Müller sagte, schon jetzt sei mehr Gas in den Speichern, als im letzten Winter entnommen wurde, und es bleibe auch noch Zeit für weitere Einspeisungen. Das Vergleichsportal Verivox rechnet laut Rheinischer Post mit bis zu 20% höheren Gaspreisen zum Jahreswechsel im Vergleich zu jetzt. Immer mehr Kinder und Jugendliche fühlen sich erschöpft. Fast die Hälfte der Schülerinnen und Schüler in den Klassen 5 bis 10 hat in einer Umfrage der Krankenkasse DAK über Schlafstörungen geklagt. Fast 70% sagen, mindestens einmal pro Woche fühlen sie sich erschöpft. Kinder- und Jugendärzte meinen, ein möglicher Grund könnte übermäßige Mediennutzung am Abend sein.
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8: Schönen Samstagmorgen, und ich verrate Ihnen in dieser Stunde, wo die Zeitmaschine morgen früh mit Uwe Carsten hinrauscht, ab 9 Uhr. Um welches Jahr geht es bei der Zeitmaschine? Und eine besondere Story von Fleetwood Mac ist gerade auf Social Media, Instagram und Facebook. Klicken Sie sich mal rein. Dazu habe ich auch gleich noch was in meiner Show hier an diesem Samstag.

0: Guten Morgen hier mit Schwarzwaldradio an diesem Samstag. Und Sie wissen ja, ich blicke ja auch immer mal auf Social Media, Instagram und Facebook. Warum? Weil wir da auch Stories haben, die so im Programm auch nicht stattfinden. Oder vielleicht nur am Rande erwähnt werden. Aber deswegen ist es auch wichtig, unseren Oldie-Blog zu besuchen auf schwarzwaldradio.com und Instagram und Facebook am besten abonnieren. Und diese Story, um die es heute geht, die können Sie auch gerne teilen, kommentieren und liken. Es geht um Fleetwood Mac. Große Hits, große Gefühle und noch größere Dramen. Heute vor 36 Jahren verkündeten Stevie Nicks und Christy McVie ihren Abschied. Ja, doch bei dieser Band war selbst ein Ausstieg nie endgültig. Was damals wirklich passierte und warum es 1997 zur Reunion kam, das lesen Sie heute auf Instagram und Facebook. Und dazu habe ich jetzt auch noch einen schönen Hörerwunsch zu Fleetwood Mac heute Morgen.
1: Hallo, hier ist Ilona aus Berlin. Ich wünsche mir von Fleetwood Mac Tusk einen wunderschönen Gruß in die Ortenau. Habt einen schönen Tag. Tschüss.

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1: Hallo lieber Jochen, guten Morgen. Tanja aus dem Saarland hier. Könntest du mir bitte den Song Tell Him von Celine Dion und Bob

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Also einen Musikwunsch, den bekomme ich noch rein in meiner Sendung hier in Deutschlands größter Jukebox. Und der passt auch irgendwie zur Zeitmaschine. Denn das Jahr wollte ich Ihnen auch noch verraten. Es geht morgen ab 9 Uhr mit Uwe Carsten in das Jahr 19.

0: 1990. Und der nächste Titel, der jetzt gewünscht wird, der kommt da irgendwie auch hin. Das Album wurde zwar 89 veröffentlicht, aber die Single kam im Juli 89 und wurde aber erneut im November 1990 nochmal richtig bekannt mit dem Film Wild at Heart von David Lynch. Und 91 wurden dann sogar die Charts gestürmt. Mit diesem folgenden Titel von einem Hörer in Deutschlands größter Jukebox.
1: Hallo, hier ist der Holly aus dem Frankenland. Grüße gehen an den Schwarzwald und an meine Frau Sandy, die ich über alles liebe. Wünschen möchte ich mir das Lied von Chris Isaak, Wicked Game, und allen Fußballverrückten ein wunderschönes Wochenende und natürlich siegreich. Und an euch, liebe Schwarzwaldradio, bleibt so wie ihr seid, ein richtig geiler Sender.
0: Vielen lieben Dank dafür, habt alle ein schönes Wochenende, das war's für mich. Viel Spaß jetzt mit der Sendung Zeit gemeinsam erleben, die Europa-Park-Show jetzt nach mir. Wir hören uns morgen früh wieder ab 10. Am Mikrofon war Jochen Kneifeld.

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14: Schönen Samstagmorgen. Heute im Süden heiter bis sonnig und trocken. Sonst wechselnd, teils auch dicht bewölkt. Zum Abend im Nordwesten aufkommender Regen, 20 bis 27 Grad. Blicken wir morgen auf den Sonntag. Im Süden zunächst noch freundlich und trocken. Sonst viele Wolken und zeitweise Regen. Am Nachmittag wird es im Nordwesten langsam trockener, während der Regen weiter Richtung Südosten zieht. 19 bis 26 Grad. Noch ein paar Temperaturen von unseren Wetterwächtern. Klaus aus Jena meldet 16 Grad bedeckter Himmel und Ella aus Siegburg in Nordrhein-Westfalen 16 Grad und sonnig.
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15: Ich bin Angela Kress. Die abschlagsfreie Rente nach 45 Beitragsjahren soll mit der Rentenreform wegfallen. Dabei gibt es neue Diskussionen zwischen Union und SPD. Unionsfraktionschef Frei hat dem Redaktionsnetzwerk Deutschland gesagt, dass er 5 Jahre Übergangsfrist für die neue Regelung zu lang findet. Soeta Sovali berichtet.
16: Wer kurz vor der Rente steht, soll nicht plötzlich völlig neu planen müssen. Darin sind sich Union und SPD einig. Gestritten wird darüber, wie viel Zeit die Betroffenen bekommen. Die SPD hält etwa 5 Jahre für sinnvoll. Unionsfraktionschef Frei ist das deutlich zu lang. Wie viele Jahre er für richtig hält, sagt Frei aber nicht.
15: Die Bundesnetzagentur beruhigt, die Gasvorräte würden für den Winter reichen. Schon jetzt sei mehr Gas in den Speichern als im letzten Winterhalbjahr verbraucht worden sei, hat Behördenchef Müller gesagt. Und in den nächsten Wochen bleibe auch noch Zeit für weitere Einspeicherungen. Im Moment sind die Speicher zu gut 55% ausgelastet. Im Vergleich zu den Vorjahren ist der Gasspeicherfüllstand damit niedrig. Das hatte Bedenken ausgelöst. Saudi-Arabien hat nach einem Drohnenangriff eine wichtige Ölpipeline vorsorglich abgeschaltet. Wie das Außenministerium mitteilte, wurde die Pipeline vom Irak aus attackiert. Wer genau dahinter steckt, ist unklar. Die Pipeline ist durch den Iran-Krieg wichtiger geworden, da die Straße von Hormuz faktisch blockiert ist. Je nach Ausmaß der Schäden könnten Öl und damit auch Benzin damit noch teurer werden. Bundesjustizministerin Hubig will die Mietpreisbremse wirksamer machen. Den Funke-Zeitungen sagte sie, dass bei Verstößen gegen die Mietpreisbremse Vermieter dem Mieter bisher nur das zu viel gezahlte Geld

0: zurückerstatten müssten. Das reiche nicht so hubig. Demnach befasst sich eine Expertengruppe gerade mit möglichen Bußgeldern für Verstöße. Die Mietpreisbremse greift in Gebieten mit angespanntem Wohnungsmarkt.
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2: Hallo und guten Morgen aus dem Studio 78. Die Türen sind auf und die Menschen kommen rein und gucken gleich schon mal ganz neugierig, wie es denn im Radio aussieht. Ich bin Matthias Drescher und wer möchte, kann gerne heute wieder vorbeischneien und mir gerne erzählen, wie es ihm im Europapark gefällt. Wie gefällt es euch denn im Europapark? Yeah!

0: Hier ist die Sendung Zeit gemeinsamer Leben live aus dem Studio 78 im Europapark. Und da haben wir schon wieder mächtig Studiogäste hier, die ganz neugierig sind, wie Radio funktioniert. Und die hier... Die kennen wir ja von Tom Jones, ja? Und jetzt habe ich aber nicht die Delilah hier, sondern die Dilara. Ich grüße dich ganz herzlich. Hallo.
1: Hallöchen.
0: Und du hast auch den Colin mitgebracht. Der muss sich jetzt gerade kaputt lachen hier.
2: Ist ja auch sehr witzig.
0: Ja, gell? So können alte Männer am Mikrofon sein, die durchaus auch jungen Leuten Spaß machen. Sag mal, ihr seid eine tolle Truppe hier im Europapark. Wie alt seid ihr so im Durchschnitt?
1: Ganz durchmischt.
2: Mhm. Ja. Also wir sind mit einer Config-Gruppe hier und wir sind die Betreuer. Und also ich bin 19.
1: Mhm. Ich bin 15.
0: Okay, und eure Jungs und Mädels, die ihr noch mitgebracht habt, dann auch so eben von zwischen 10 und 50, so ganz grob, oder?
2: Richtig, ja.
0: Eine Konfi-Gruppe. Also wenn es bei uns im Radio heißt, wir rufen jetzt zur Konfi, dann gibt es da eine Konferenz. Aber ich glaube, ihr meint was anderes damit.
1: Ja.
0: Erzählt.
1: Also die Jugendlichen, die machen 2 Jahre lang Konfirmandenunterricht. Und dann werden die evangelisch konfirmiert.
0: Mhm.
1: Und wir machen ganz coole Aktionen mit denen, Unterricht, Freizeiten oder in den Europapark gehen.
0: Das finde ich natürlich klasse. Und wo genau kommt ihr her?
1: Aus der Südpfalz.
0: Aus der Südpfalz, okay. Und habt ihr heute Morgen euch den Zug oder Auto irgendwie fahren lassen?
1: Mit unseren Jugendbussen sind wir hergefahren.
0: Ist doch schön, wenn man da alles hat, ne? Genau, und dann kann man sich einen tollen Tag hier im Europapark machen. Und Colin, sag mal, wenn ihr so mit jungen Menschen unterwegs seid und ihr selbst seid auch noch jung, hören die auf euch dann oder machen die, was sie wollen?
2: Kommt drauf an. Meistens hören sie natürlich nicht. Mhm. Aber es gibt auch welche, die gut hören.
0: Okay, das ist immer gut. Ne? Und ihr habt ja quasi dann auch ein Stück weit einen Heiligenschein heute hier mitgebracht. Ne? Wenn ihr kirchlich quasi im kirchlichen Auftrag hier unterwegs seid. Wenn ihr sonst dann irgendwelche Aktionen macht, in welche Richtung geht das dann sonst noch?
1: Ausflüge, aber auch Freizeiten, wo die dann auch Konfirmandenunterricht machen.
0: Mhm.
1: Und einfach Gott näher kommen und mehr über Gott lernen. Mhm.
0: Okay.
1: Ja, aber auch so spaßige Sachen wie in den Europapark fahren.
0: Und hier im Europapark gibt es ja auch die Kirche im Europapark. Wart ihr da schon in einer der Kirchen drin, in der Stabkirche zum Beispiel? Ihr guckt jetzt gerade ganz erschrocken.
2: Nee.
0: Nee, das könnt ihr nämlich mal machen. Dann könnt ihr nämlich euch da auch noch den Segen von Joy abholen. Das ist das Maskottchen von der Kirche im Europapark und sitzt da oben hinter mir. Und Joy verteilt immer wieder Glitzersegen. Dann habt ihr vielleicht auf euren Wegen im Leben dann auch nochmal den richtigen Segen abbekommen. Hm? Wäre doch eine Idee.
2: Ja. Das wäre eine Idee, da schauen wir mal vorbei.
0: Prima.
1: Genau.
0: Und was habt ihr heute noch so im Europapark vor, Delilah? Dilara, Entschuldigung.
1: Ganz viel Achterbahn fahren, Spaß haben.
0: Ja. Okay. Also einfach austoben. Ne?
1: Genau.
0: Prima, dann wünsche ich euch ganz viel Spaß. Und es gibt jetzt noch zum Abschluss einen Musikwunsch, den ihr euch hier geäußert habt. Was hören wir gleich?
2: Iris von...
3: Goo Goo Dolls, bester Song ever.
0: Jawohl, also dann euch noch viel Spaß und einen tollen Tag hier im Europapark. Tschüss.
1: Tschüss. Oh, wie toll.

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0: Hier ist die Sendung Zeit gemeinsam erleben. Der Europapark hat heute wieder die Studiotüren vom Studio 78 geöffnet. Und da kann jeder einfach so reinmarschieren. Und da kommt eine riesen Ente zu mir hier ins Studio rein. Und will mir natürlich gleich ein bisschen was erzählen hier, wie es ihm im Europapark gefällt. Aber in Wirklichkeit steckt da Colin dahinter. Grüße dich, herzlich willkommen. Ach, du bist der Colin.
1: Ja.
0: Ja, das ist aber dann dein Kumpel, der Elias, daneben dran. Ja. Genau. Herzlich willkommen, Elias. Fangen wir mit dir an, weil du hast eine riesen Ente auf der Schulter sitzen. Wie kommt es denn dazu?
1: Ja, ich habe hier im Europapark beim Basketballspielen halt die Ente gewonnen.
0: Mhm.
1: Und jetzt trage ich sie halt immer mit mir rum.
0: Ist natürlich auch eine Herausforderung und es soll ja heute noch ganz schön warm werden. Das heißt also, mit dieser wunderbaren warmen Ente auf der Schulter am Rücken wirst du heute dann nicht frieren müssen, ne?
1: Nein, ganz sicher nicht.
0: Prima. Und du bist mit ein paar Freunden hier unterwegs, hab eben schon den Colin erwähnt, ne? Ja. Sag mal, was seid ihr für eine Truppe, Colin, hier?
2: Also wir sind mit der Kirche und Jugendcenter hier.
0: Mhm.
2: Und wir müssen so Minimum in 3er Gruppen sein.
0: Okay.
2: Und wir haben uns entschieden, so zusammen im Europapark Spaß zu haben.
0: Okay, ihr kommt aus der schönen Schweiz, aus der Nähe von St. Gallen. Tobt euch aus. Was sind so eure Lieblingsattraktionen?
2: Meine ist die Voltron.
0: Mhm. Und bei dir, Elias?
1: Bei mir ist sie auch die Voltron.
0: Okay, das heißt also, da musst du dann deine Ente halt mal für einen Moment draußen parken, oder?
1: Ja, leider.
0: Die darf nicht mitfahren, ne? Prima, dann habt ihr also mächtig Spaß hier im Europapark und ihr habt euch auch noch einen Musikwunsch ausgedacht. Nämlich, was wollen wir denn gleich hören von euch?
2: Also...
0: Ja, wisst ihr es noch? Oder, weil es hat ja euer Kumpel ja gesagt.
2: Country Roads.
0: Country Roads von John Denver. Ja, hört ihr ab und zu mal so alte Songs oder ist es jetzt, weil der Kumpel hier sagt, hey, das will ich hören?
2: Ja, schon.
0: Schon? Also, dann könnt ihr auch mal in der Schweiz ein bisschen Schwarzwaldradio hören, weil da spielen wir wirklich die alten Kamellen hier, so wie die hier von John Denver. Also, euch noch viel Spaß im Europapark. Tschüss.

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0: Hier ist das Schwarzwaldradio. Ich bin im Studio 78 im Moment. Und da habe ich jetzt zwei Herren der Schöpfung bei mir. Zum einen den Markus, zum anderen den Matthias. Hallo ihr zwei.
1: Hi, servus.
2: Hallo, servus.
0: Ihr kommt aus dem Schwäbischen ins Badische, um Spaß zu haben. Habe ich das richtig verstanden?
2: Ja, genau.
1: So sieht's aus.
0: Kann man so sagen, ne? Matthias, du kommst genauer gesagt aus Haigerloch.
1: Ja, Haigerloch-Stetten.
0: Bei Stuttgart liegt das, ja? Ne?
1: Ja, bei Balingen.
0: Bei Balingen, ja, genau. Und du, Markus, kommst direkt aus Balingen, oder?
2: Nein, aus Albstadt-Lautlingen.
0: Aha, okay. Und ihr habt jetzt heute so mit Freunden einen gemeinsamen schönen Tag hier, oder? Wie sieht's aus?
2: Wir gucken mal, wie das Bier schmeckt.
0: Ja, das gibt's natürlich hier. Ne?
1: Ja, ein schönes, verlängertes Wochenende mit dem Wohnwagen.

0: Da draußen auf dem Campingresort. Silver Lake City.
1: Und dann geht's durch den Europapark und wenn du sagst, oh, gucken, ob's Bier schmeckt, sauft ihr euch dann den Europapark schön, oder?
2: Nein, aber leer.
1: Aber leer. Ihr voll, Europapark leer, ne? Gefühlt. Ja, genau. Ne? Prima. Ja, was? Ihr seid jetzt auch nicht mal so die Jüngsten, also so in meine Richtung.
2: Doch.
1: Ja? Doch, ja, also 50 plus würde ich jetzt mal fast behaupten.
2: Nein, 29 plus.
1: 29 plus, aber das ist schon seit 30 Jahren. Ne?
0: Also Kamerad, da muss ich mich gleich mal beschweren, ich bin 43. Ne?
1: Oh, okay, da hast du dich aber gut gehalten.
0: Alles gut.
1: Aber auf jeden Fall nicht mehr so die ganz Jungen, die ja nur noch Achterbahn fahren, aber seid ihr da auch mal unterwegs auf den Achterbahnen?
0: Ja, auf jeden Fall.
2: Alles.
1: Mhm. Ja, alles. Ja, alles. Wie es kommt, ne?
2: Ja. Ja.
1: Und dann wird das Bier wieder richtig aufgeschäumt. Ne?
2: Ja, genau.
1: Dann habt ihr einen in der Krone, oder wie es so schön heißt. Ne? Prima. Und ja, seid jetzt hier reingekommen und du, Markus, hast ein T-Shirt an von den Toten Hosen.
2: Ja, ich war in Stuttgart beim letzten Konzert. Im Juni waren die in Stuttgart.
1: Ja.
2: War ein cooles Konzert dort, ja.
1: Das kann ich mir vorstellen. Ja. Und da hast du dann wahrscheinlich ein Lied gehört, das dir besonders gut gefällt. Das könnte ich dir jetzt doch spielen, weil wir spielen ja hier bei Schwarzwaldradio auch die Hosen.
2: Ja, das haben sie in Stuttgart leider nicht gesungen. Aber ja, das Lied, das Bayernlied ist schon ein cooles Lied. Ja.
1: Genau. Dann würde ich doch sagen, hören wir jetzt gemeinsam die Toten Hosen mit Bayern. Und jeder kann dabei jetzt hier im Studio mit abrocken. Und ihr zu Hause natürlich auch, wenn die Toten Hosen hier kräftig reinlangen.
0: Dann Feuer euch noch frei.
1: Feuerfrei. Tollen Tag euch.
0: Danke, gleichfalls.

0: Viele kommen ja zu uns hier in Studio 78, um einen Musikwunsch abzugeben und erzählen so ein bisschen über den Europapark. Aber ihr könnt natürlich auch von zu Hause aus euer Lieblingslied wünschen.
1: Wir sind in Kontakt via WhatsApp 0173 104 33 33.
0: Und da meldet sich der Walter aus Volkach und er sagt, hey, ich hätte gerne einen Song von Mike Oldfield, der mich an früher erinnert. Und zwar genau diesen hier, Arrival.

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1: Ganz viele fleißige Wetterwächter verdienen sich ihre Schwarzwaldtaler mit ihrer Wettermeldung unter schwarzwaldradio.com. Und da meldet sich zum Beispiel der Werner aus Usingen im Hessischen. 20 Grad hat er auf dem Thermometer und bei ihm ist es wechselnd bewölkt. Bedeckt ist es auch in Hildburghausen bei Björn in Thüringen. 17 Grad schickt er mir rüber. Leichte Bewölkung gibt es in Dietzenbach, bei Frankfurt am Main, bei Nicole. Ebenfalls 20 Grad und sie wünscht uns allen einen schönen sonnigen Samstag. Ja, und diesen Samstag, den sonnigen, den gibt es durchaus an vielen Stellen, weil immer mal wieder kommt sie auch durch die Wolken durch. Es ist den ganzen Tag über an vielen Stellen trocken. Ab und zu kann es mal ein paar Spritzer geben im Süden. Zum Teil dann tatsächlich länger sonnig im Nordwesten. Am späteren Nachmittag dickere Wolken und Richtung Nordsee dann tatsächlich am Abend auch etwas Regen. Die Temperaturen am heutigen Tag liegen zwischen 19 und 27 Grad. Jetzt ist es dann 12 Uhr.
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2: Ich bin Angela Kress. Wer dringend einen Facharzt braucht, könnte künftig schneller einen Termin bekommen. Kassenärztechef Gassen stellt dafür in der Bild-Zeitung Termine innerhalb einer Woche in Aussicht. Die von der SPD geforderte allgemeine Termingarantie lehnt er aber ab. Soita Sovali berichtet.
3: Gassens Idee sieht so aus. Fachärzte halten jede Woche ein paar Termine für Patienten frei, bei denen es wirklich dringend ist. Dafür sollen die Praxen auch mehr Geld bekommen. Ob jemand schnell zum Facharzt muss, entscheidet vorher der Hausarzt oder der ärztliche Bereitschaftsdienst. Der SPD reicht das nicht. Sie will, dass gesetzlich Versicherte generell schneller drankommen.
2: Die Behörden sind sich sicher, der verhinderte Drohnenanschlag am Leipziger Flughafen wurde von Russland ausgesteuert. Die Welt am Sonntag berichtet über einen Verdächtigen, der Mitarbeiter des russischen Militärgeheimdienstes GRU sein soll. Russland selbst sagt, dass man nichts mit dem Vorfall zu tun habe. Anfang August war auf dem Flughafen eine mit Sprengstoff beladene Drohne nahe einer ukrainischen Transportmaschine entdeckt und entschärft worden. Wie soll die Rente reformiert werden? In der Diskussion darüber fordert Unionsfraktionschef Frei kürzere Übergangsfristen als die SPD, wenn es um eine Abschaffung der abschlagsfreien Rente nach 45 Beitragsjahren geht. Es müsse Übergangsregeln geben, aber 5 Jahre halte er für zu lange, sagte Frei dem Redaktionsnetzwerk Deutschland. Die SPD hatte die 5 Jahre ins Spiel gebracht. Gestern Abend ist im Nordwesten Frankreichs ein Regionalzug entgleist. Mehr als 40 Menschen wurden verletzt. Gesicherte Angaben dazu, was genau passiert ist, gibt es noch nicht. Französische Medien berichten aber, dass es möglicherweise eine vorsätzliche Tat sein könnte. Aus Polizeikreisen hieß es demnach, dass auf der Strecke ein Stück Schiene gefunden wurde.
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1: Hallo zusammen, hier ist der Matthias Drescher aus dem Studio 78. Ich habe 2 junge Damen hier bei mir im Studio, die sich jetzt gleich auf ein Interview freuen. Sagt jetzt schon mal ganz laut Hallo!
5: Hallo!
1: Ja, also, da kommt Temperament rüber. Lassen wir uns überraschen.

0: Ich habe die beiden Damen eben schon angekündigt. Jetzt sind sie live bei mir hier am Mikrofon. Ich begrüße ganz herzlich Irla und Liana. Hallo ihr zwei.
1: Hallo.
2: Hi.
0: Hi. So, das passt doch schon mal ganz gut. Und ihr seid das erste Mal im Europapark. Ja. Habe ich das richtig verstanden?
1: Ja.
0: Ne?
1: Ja.
0: Und ihr beide seid zwei Freundinnen, Tanten, Onkel oder wie auch immer?
1: Freunde.
0: Ah, das ist doch schön. Und wenn ihr jetzt hier im Europapark unterwegs seid, ihr seid ja 8 und 9 Jahre alt, habt ihr eben noch erzählt.
1: Ja.
0: Habt ihr dann irgendwelche Lieblingsbahnen, die ihr gerne fahrt?
1: Ja.
3: Die silberne Kugel.
0: Mhm, den Cancan Coaster. Ne? Da fliegt man ja nachts durch Paris. Ne? Eine tolle Stadt in Frankreich, die Hauptstadt da. Und was gefällt euch am Cancan Coaster so gut?
1: Also man fährt so in so einem Kreisel hoch,
2: ja.
1: Und dann, also um den Eiffelturm, und dann fährt man auf einmal ganz schnell wieder runter.
0: Mhm. Ja. Und fahrt ihr dann da alleine oder kommen da jeweils eure Eltern mit?
2: Also, unsere Eltern sind jetzt mitgefahren.
0: Sind mitgefahren. Das ist ja cool, ne? Das heißt also, ihr macht immer alles gemeinsam im Europapark oder macht ihr manchmal auch was alleine ohne die Alten?
1: Wir sitzen dann immer in der Achterbahn oder so nebeneinander.
0: Mhm.
1: Und die dann meistens vor uns oder hinter uns, aber ja.
0: Für den Fall, dass ihr mal rausrutscht, können sie euch auffangen.
1: Nein,
0: das wird natürlich nicht passieren hier im Europapark.
1: Ja.
0: Da ist alles sicher, da muss man keine Angst haben. Ne? Prima, das klingt doch richtig gut. Und ich habe aber auch ein bisschen mitbekommen, ihr seid jetzt keine zwei Freundinnen, die so direkt nebeneinander wohnen. Ihr wohnt ja ziemlich weit auseinander.
1: Ja,
0: ne?
1: Ja.
0: Kann das sein, Irla, wo wohnst du?
1: Ich wohne in Papenburg.
0: Mhm. Und du?
2: In Landau.
0: In Landau. Das heißt also, das liegt schon mal so, ich würde sagen, 500-600 Kilometer auseinander. Kann das sein?
1: Ja, wir wohnen 6 Stunden auseinander.
0: Oh, und wie habt ihr euch kennengelernt?
1: Im Malle-Urlaub.
0: Ah, im Urlaub. Das ist ja dann cool, ne? Und jetzt macht ihr gemeinsame Sache und seid hier im Europapark das erste Mal.
1: Ja.
0: Wer hat die Idee gehabt? Mama, Papa irgendwie? Oder?
1: Also, wir beide.
2: Also
1: wir haben das vorgeschlagen.
0: Mhm.
2: Wege Eltern.
0: Okay. Ja. Und dann habt ihr gesagt, okay, komm, gehen wir mal alle gemeinsam in Europapark und dann wird das schon alles klappen hier, oder? Dass man miteinander auch in Zukunft viel unternehmen kann.
2: Ja.
0: Finde ich klasse. Und ihr hört ja ab und zu auch mal gerne alte Songs. So die ganz alten Kamellen. Da habt ihr euch jetzt eben was gewünscht, nämlich
1: Beat It von Michael Jackson.
0: Perfekt, dann hören wir das jetzt gemeinsam an und euch noch viel Spaß im Europapark. Alles
1: Danke.
0: Gute!

0: Belinda Carlisle hier bei Schwarzwaldradio. Zusammen mit dem Europapark leben wir heute das Motto Zeit gemeinsame Leben. Und da sind auch alle vom Europaradio zugeschaltet. Und ihr könnt euch den Samstag so richtig versüßen mit einem Lieblingswunsch.
1: Buenos dias, Matthias. Schön, dich zu hören. Du, ich hätte auch mal Lust auf eine olle Kamelle. Und zwar von den Rolling Stones, The Last Time. Das hatte ich damals von meinen Geschwistern geerbt, die Single. Und deshalb hängt mein Herz besonders an diesem Song von den Stones. Schönes Wochenende, liebe Grüße aus Köln, der Michael.
0: Dankeschön, das wünschen wir natürlich auch. Vor allem dann, wenn es klappt mit dem Lieblingssong im Radio.

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4: Und ich wünsche euch allen einen wunderschönen Samstag.

0: Ja, gewissermaßen haben wir hier im Studio 78 im Europapark betreutes Moderieren, weil immer wieder Menschen da sind, die einfach mal gucken wollen, wie Radio geht. Und jetzt habe ich hier drei junge Damen, die einfach ganz neugierig zuschauen. Sagt mal ganz laut, hallo!
1: Hallo!
0: Ja, man merkt schon, ihr habt euren Spaß hier im Studio. Und ganz viel Spaß hatten auch junge Leute dieser Tage bei uns hier im Europapark bei einer ganz besonderen Aktion.
2: Hinter den Kulissen von Deutschlands größtem Freizeitpark.
0: Der Europapark hat nämlich gerufen und das Bayern Kids Club Camp Team ist gekommen. So auch in diesem Jahr. Und somit hatten junge Fußballbegeisterte 5 tolle Tage hier im Europapark und auch Trainer Ben Schmidt war so richtig begeistert, was hier abgelaufen ist.
3: Ja, der Park natürlich. Also hier zu sein, direkt mit View auf den Europapark zu trainieren, da die Silverstar zu sehen und danach direkt rein zu huschen und Achterbahn fahren, ich glaube, ist schon was sehr Besonderes.
0: Ja, und auch die Nachwuchstalente selbst hatten so richtig viel Spaß hier bei uns und dabei auch noch viel gelernt.
4: Vor allem habe ich gelernt, am Fußball Spaß zu haben und die technischen Sachen, die Neuheiten hier in Deutschland beim Fußball.
5: Also wir haben Koordination und sehr viel Spiele gespielt und wir haben Passübungen gemacht, wir haben sogar Tic-Tac-Toe gespielt.
6: Ich habe gelernt, zusammenzuspielen und immer neue Freunde zu finden.
7: Bessere Technik beim Dribbeln und auch, dass man öfter mehr mit dem Körper reingehen kann.
8: Ich habe gelernt, wie man Fußball spielt und gut abzupassen.
9: Was hat dir im Europapark am besten gefallen?
10: Die Holzachterbahn. Am besten hat mir gefallen, dass wir da alleine laufen durften und dass die Leute, die wir gefragt haben, wie viel Uhr es wäre, ganz, ganz nett waren.
11: Die Achterbahnen im Europapark waren sehr cool. Silverstar und Voltron.
7: Die Silverstar.
12: Silverstar und Blue Fire.
9: Würdest du nächstes Jahr nochmal mitmachen wollen?
12: Ja.
7: Ja.
12: Ja, also, ja, ich werde noch mal mitmachen.
0: Das hört sich doch gut an. Der Spaßfaktor steht ganz oben beim FC Bayern Kids Club Camp hier im Europapark. Für alle Beteiligten war es ein absolutes Highlight in ihrer Fußballkarriere. 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

0: Schwarzwaldradio verbindet Generationen, denn ich habe jetzt hier zwei Menschen am Mikrofon, die, ich sag mal, vom Alter her ziemlich weit auseinander liegen, gell? Eduard und Julia, hallo, herzlich willkommen im Studio 78.
1: Hallo.
2: Hallo.
0: Darf ich euch denn mal fragen, wie alt ihr seid? Ich fange mal mit der Dame an, ist eigentlich unhöflich, aber ich glaube, ausnahmsweise darf ich es mal, oder?
2: Ja, ich bin 32.
0: 32 und der Eduard ein bisschen
1: 66.
0: Älter. Boah, also mit 66 Jahren fängt das Leben auch
1: so
0: an.
1: So ist es.
0: So ist es. Kannst du das bestätigen, ja?
1: Bestimmt.
0: Dann geht's also bei dir immer richtig rund. Und du bist jetzt hier mit deiner Familie?
1: Mit allen.
0: Ja. Hast du gesagt, komm, ich lass mal hier den Geldbeutel springen und rund geht's im Europapark, ne?
1: Richtig.
0: Julia, wie ist das, wenn man mit ihm da so on Tour ist, mit den anderen hier?
2: Ja, cool.
0: Cool, ja.
2: Schön, mal mit allen zusammen was zu machen.
0: So macht es doch Spaß, ne? Und letztlich, wenn ihr so gemeinsam unterwegs seid als Familie, seid ihr euch da immer dann total einig, was hier im Europapark abgeht? Oder trennt ihr euch auch mal lieber auf, damit ihr euch die Köpfe nicht einschlagen müsst?
1: Zum Beispiel jetzt nicht in die Achterbahn, ich schau zu.
0: Du schaust zu, ne? Dann haben die anderen auch was davon, wenn es dir hinterher nicht schlecht ist. Ne?
1: So ist
0: es. Das ist doch klasse. Und jetzt habt ihr gesagt, Mensch, wir hätten gerne Bob Dylan gehört, hier bei Schwarzwaldradio. Genau, aber vorher noch die Frage, woher kommt ihr eigentlich, aus welcher Ecke?
1: Aus Augsburg.
0: Aus Augsburg. Das ist aber schön. Ne? Und macht es so als Tagesausflug oder länger hier im Europapark?
1: Das Wochenende.
0: Das ganze Wochenende. Menschenskinder. Reicht die Rente, ja?
1: Bestimmt.
0: Prima. Und da habt ihr gesagt, wir wollen jetzt hier einen Song platzieren und damit noch einen Gruß verbinden. Ne?
1: An unseren Manfred aus Freiburg, der sich am Fuß verletzt hat.
0: Ach nein. Wie ist denn das gekommen?
1: Der ist ein Stolperer.
0: Ja, das kann dann schnell mal gehen. Und dann haben wir jetzt Blowing in the Wind für ihn ausgesucht, ne? Und wünschen ihm natürlich dann gute Besserung hier über Schwarzwaldradio. Euch noch viel Spaß hier im Europapark. Alles Gute. Tschüss.
1: Danke.

0: Und hier haben wir jetzt einen Musikwunsch aufgelegt. Prince mit Purple Rain. Und gewünscht wurde dieser Song von
1: Familie Heinrich aus der Schweiz.
0: Und genau. Ihr seid heute im Europapark und habt einfach nur Spaß, oder?
1: Ja, richtig.
0: Ja, dann. Genau. Viel Spaß mit eurem Song hier bei Schwarzwaldradio.
1: Vielen Dank.

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2: Ja, das Wetter hier im Europapark ist heute richtig schön. Wir haben viel Sonnenschein und angenehm warm. Das kann auch die Emily bestätigen. Stimmt das, Emily? Wir haben tolles Wetter hier?
3: Ja.
2: Genau, und da hat sie natürlich auch Spaß hier im Europapark und kann hier im Moment zuschauen, wie Radio funktioniert. Aber auch an anderen Stellen, da gibt es viel Sonne. So zum Beispiel in Oberau im Bayerischen bei Frank 22 Grad oder in Karlsdorf bei Ingolf mit 25 Grad. Leichte Bewölkung gibt es zum Beispiel in Obertrebra, da hat die Daria 20 Grad. Am Laufe des Samstags ist es eigentlich insgesamt ganz ordentlich. Mal Sonne, mal Wolken im Wechsel. Ganz vereinzelt kann es im Laufe des Tages ein paar Tropfen geben. Im Süden aber, da ist es eigentlich so den ganzen Tag über mit richtig schönem Sonnenschein ganz toll. Im Nordwesten am späteren Nachmittag dann ein paar mehr Wolken und Richtung Nordsee kann es dann auch am Abend etwas regnen. Die Temperaturen ganz ordentlich. Sie liegen nämlich zwischen 19 und 27 Grad. Jetzt ist es 13 Uhr.
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4: Ich bin Angela Kress. Beschäftigte müssen mehr arbeiten, so lautet gerade vielfach die Forderung. Mehr als die Hälfte der Befragten hatte in einer Umfrage für die Jobseite Indeed gesagt, sie würden mehr arbeiten, wenn die Anreize stimmen und es zum Beispiel ein besseres Grundgehalt gibt. Fast die Hälfte sagte aber auch, die politische Debatte über längere Arbeitszeiten demotiviere sie. Ein Drittel fühlt sich dagegen davon angespornt. Es ist genug Gas da für den kommenden Winter, das hat die Bundesnetzagentur gesagt. Sie tritt damit Bedenken entgegen, dass das Gas im Winter knapp werden könnte. Uli Reitinger berichtet.
5: Vor allem die AfD hatte zuletzt immer wieder davor gewarnt, dass die Heizungen kalt bleiben könnten im Laufe des kommenden Winters. Die Befürchtung ist nicht aus der Luft gegriffen, denn aktuell sind nur 55% der Gasspeicher ausgelastet. Das ist wenig im Vergleich zu den Vorjahren. Aber die Bundesnetzagentur beruhigt, wir haben schon jetzt mehr Gas gespeichert, als wir im vergangenen Winter verbraucht haben.
4: Die Grünen wollen ungenutzte Vermögen auf inaktiven Bankkonten für soziale Projekte und gemeinnützige Organisationen nutzbar machen. Dazu wollen sie einen Antrag in den Bundestag einbringen, wie Grünen-Politikerin Beck ankündigte. Es geht um Bankguthaben, Sparbücher oder Wertpapierdepotkonten, bei denen die Bank den Kontakt zum Kunden verloren hat und auch nicht wiederherstellen kann. Mehrere Milliarden Euro blieben so ungenutzt. In Nordamerika sind über 66 Millionen Jahre alte Spuren eines Tyrannosaurus Rex entdeckt worden. Fast einen Meter lang ist jeder der Abdrücke, insgesamt vier reihen sich aneinander, wie ein Forschungsteam in einem Fachmagazin schreibt. Es handele sich um die erste bekannte Abfolge mehrerer Schrittspuren eines ausgewachsenen T-Rex überhaupt.
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2: Hallo aus dem Studio 78. Ich wünsche euch einen schönen Samstag. Mein Name ist Matthias Drescher.

Oldies neu entdecken, das geht ja hier bei Schwarzwaldradio ganz einfach mit einer WhatsApp an die 0173 104 33 33. Und das kann man dann auch so nebenbei während einer längeren Autofahrt. Da melden sich Ramona und Christian, sie sind auf dem Weg mit dem Wohnmobil nach Leipzig und hören Schwarzwaldradio über DAB+. Also da schon mal alles richtig gemacht, dass ihr nicht irgendeine Playlist euch reinhaut, sondern tatsächlich noch dem Live-Radio aus dem Südwesten der Republik zuhört. Und wie soll das anders sein? Natürlich, wenn ihr Radio hört, dann brennt ihr auch für das Radio und da hättet ihr gerne von den Ärzten genau den passenden Song dazu. Das heißt also, jetzt nochmal Radio richtig laut stellen und einfach dem Feuer des Radios miterliegen.

0: Zeit gemeinsam erleben, hier live aus dem Europapark, im Europaradio und bei Schwarzwaldradio. Wir leben das Motto des Parks und ich habe jetzt die Ramona hier aus Empfingen. Ich grüße dich ganz herzlich.
1: Hallo.
0: Hallöchen, du bist jetzt so ein bisschen überrumpelt worden von uns, gell? So nach dem Motto, wenn du schon Musikwunsch hast, dann sag es doch auch gleich selbst im Radio so, gell? Und jetzt bist du live im Radio, ist doch mal interessant, oder?
1: Schön, ja.
0: Ja, bist du öfter hier im Europapark?
1: Tatsächlich alle 6 Wochen, ja.
0: Mhm. Gerade so, weil es Spaß macht oder weil es die Kinder wollen?
1: Angefangen haben wir ohne Kinder und die Kinder müssen jetzt mit.
0: Okay. Ist natürlich schon hart, gell? Wenn man ständig in den Europapark muss. Die beiden Kinder stehen hier. Geht ihr gerne in den Europapark?
2: Ja!
0: Ja, also, das hört sich doch richtig gut an. Dann habt ihr also immer euren Spaß miteinander. Und Empfingen, das liegt so in der Nähe von...
1: Das ist Landkreis Freudenstadt Richtung Horb.
0: Dann habt ihr es auch nicht so weit, hierher zu fahren.
1: Ja.
0: Und dann macht ihr immer mit den Kindern alles gemeinsam oder schickt ihr die auch mal in die Wüste, dass ihr als Eltern eure Ruhe habt?
1: Tatsächlich ist es wirklich unsere Familienzeit. Wir kommen immer übers Wochenende und genießen die Zeit zu viert hier.
0: Das klingt doch richtig vernünftig und schön, ne? Und du hast eben erzählt, ihr habt ganz viele Hochzeitslieder gehabt und da ist der eins spontan davon eingefallen, wie es heißt. Gell?
1: Genau, das ist A Whole New World von Aladdin.
0: Ah, das klingt natürlich richtig gut. Ich habe jetzt ein bisschen eine andere Version, glaube ich, hier, aber es klingt trotzdem ziemlich ähnlich. Und wie lange bist du mit deinem Mann verheiratet?
1: Also standesamtlich sind wir tatsächlich schon 9 Jahre verheiratet und kirchlich 3.
0: Oh, das ist aber schön, dass das dann nochmal auch mit der Kirche gefestigt wurde letztlich. Ja. Und die Kinder, wie ich so sehe, die dürften dann auch so aus der Zeit sein von vor 9 Jahren und vor 5 Jahren, so 7 Jahren.
1: Die Tochter war bei beiden dabei und der Sohn beim zweiten Mal.
0: Na also, dann habt ihr auch da ein schönes Familienfest gehabt, Zeit gemeinsam erleben und das bei der Hochzeit. So muss es doch sein. Ne? Ramona, dann euch viel Spaß.
1: Dankeschön.
0: Und ich würde sagen, der junge Mann, der jetzt hier direkt hier bei mir am Mischpult steht, der darf jetzt auch noch den Wunschsong hier für die Mama und für den Papa abfeuern. Komm mal schnell rüber zu mir und drück einfach mal hier auf die weiße Taste feste drauf. Dann gucken wir mal, ob das Ganze funktioniert. Auf die Plätze, fertig, los! Jawohl, ein neuer DJ hier im Radio. Viel Spaß noch hier im Europapark. Tschüss.
1: Tschüss.

0: Hier ist die Sendung Zeit gemeinsamer Leben, live aus dem Studio 78 im Europapark. Und da kommt mal so ganz schnell Prominenz reingeschneit, wenn ich das so sagen darf. Herzlich willkommen, Andi Christel, grüße dich.
1: Habe die Ehre, du sagst Prominenz. Ja. Ich würde sagen, ein Europapark-Besucher.
0: In dem Fall schon, aber nächste Woche, da bist du auf der Wiesn und hast eine ganz große Aufgabe, weil du bist ja ab und zu mal, sag ich mal, alle 14 Tage im Fernsehen, im bayerischen Fernsehen unterwegs, als Wirtshaustester mit Empfehlungen, wo man gut essen und trinken kann.
1: Genau.
0: Ja? Und nächste Woche, da hast du einen großen Auftritt auf der Wiesn.
1: Genau, ich bin Moderator, einmal im Radio und darf auch im Fernsehen das ein oder andere Format übernehmen. Und jedes Jahr habe ich die Ehre, den Wirte-Einzug auf dem Oktoberfest zu kommentieren. Also die Sendung heißt O-Zapft ist, läuft in der ARD. Und das ist immer sehr spannend, weil man kann sich eigentlich nie richtig darauf vorbereiten, weil immer spontan irgendwelche Geschichten passieren und das ist immer sehr unterhaltsam.
0: Das finde ich das Schöne auch hier im Europapark, da kommt auf einmal ein Fernsehmoderator rein und sagt, ja komm, natürlich können wir gerne ein Interview machen.
1: Und dann sagst du, setz dich hin, ratsch mal 30 Sekunden und los.
0: Ja, hast du sogar ein bisschen mehr Zeit bei mir, also 2 Minuten kann ich dir einräumen, ne? Auch wenn du vom Öffentlich-Rechtlichen kommst, da sind wir ja total großzügig hier. Ne? Und eben im bayerischen Fernsehen, ich habe es gerade schon gesagt, da bist du immer wieder unterwegs als Wirtshaustester. Und jetzt könnte man ja meinen, hier sitzt so ein Kaventsmann wie ich, ne, mit Überbreite und nicht allzu hoch. Mhm. Du bist total schlank.
1: Ja, kommt daher, dass ich als 13-jähriger Junge 95 Kilo gewogen habe. Ich bin in der Gastronomie aufgewachsen und war

0: immer ein dicker Brummer und dann habe ich mir irgendwann gedacht, jetzt will ich auch mal Mädchen küssen und dann habe ich 20 Kilo abgenommen und das habe ich seitdem gehalten.
1: Oh, alles richtig gemacht. Ja. Hey. Also wir müssen uns jetzt dann nach diesem Interview nochmal unter vier Augen unterhalten mit deinen Tipps, aber ich glaube, gut essen und dick sein hängt nicht unbedingt auch miteinander zusammen, sondern man kann mit gutem Essen eben tatsächlich auch schlank bleiben.
0: Ja, absolut. Also es kommt immer darauf an, wie viel man isst und wenn man irgendwann die Chips mal im Supermarktregal stehen lässt und nicht jedes Mal ein Eis isst, wenn man hier an einem Eisstand im Europapark vorbeikommt, dann haut es ganz gut hin.
1: Das sind tolle Tipps. Die hat übrigens meine Frau als auch für mich. Prima. Und so als Wirtshaustester ist man eben natürlich auch viel unterwegs, aber trotzdem bist du jetzt hier mal mit der Familie unterwegs.
0: Ganz genau. Ich wollte mit meinen Nichten seit Jahren hierher und die haben sich, wenn ich das so sagen darf, jedes Jahr eingeschissen und haben gesagt, nee, also Achterbahn fahren, das ist nichts für uns. Und mittlerweile haben sie ein Alter erreicht, dass sie sich so langsam hingearbeitet haben und wir sind tatsächlich jede Achterbahn gefahren und ich bin sehr stolz auf sie.
1: Ist doch schön, wenn man so einen gemeinsamen Tag hier im Europapark verbringen kann und dann geht's wieder ab auf die Wiesen nächsten Samstag, ne?
0: Ja.
1: Bei Ortzapft ist.
0: Ortzapft.
1: Als Partner kann ich das nicht so wie es sein muss. Ne? Genau, aber wir wissen, um was es geht und dann kriegt man mit, dass der Andi Christel da wieder direkt live on stage ist und dafür sorgt, dass auch alles rund läuft, okay?
0: Ich werde ordentlich Schmarrn verzapfen.
1: Also eine Maß auf dich. Alles Gute.
0: Servus, danke.

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0: Zeit gemeinsam erleben aus dem Studio 78 im Europapark. Und wir haben wieder Gäste hier, die ganz gespannt sind auf das, was sie jetzt erwartet, weil es sind noch zwei junge Menschen. Ich begrüße erstmal ganz herzlich hier die Luisa. Hallo.
1: Hallo.

0: Diskussionen.
1: Es gibt ab und zu mal Diskussionen, aber meistens sind wir uns einig.
0: Okay, und wenn es dann Diskussionen gibt, wer gewinnt? Der Yannick oder die Luisa?
1: Mama und Papa.
0: Gut geantwortet. Dann müssen die halt entscheiden. Und ihr habt ja ganz viel Spaß hier im Europapark mit euren Lieblingsattraktionen. Welche sind denn das, Yannick?
2: Meyers, Blue Fire und Voltron.
0: Wow, das sind natürlich schon mal zwei ganz schnelle Bahnen. Ne? Und wie ist es bei dir so, Luisa?
1: Meine Lieblingsattraktion im Europapark ist Blue Fire.
0: Die Blue Fire, ne? Was gefällt dir da so am besten, wenn es so über Kopf geht oder?
1: Der Start ist richtig cool und der Looping und natürlich auch die Schrauben.
0: Da wird man jetzt richtig rausgeschossen, gell? Wenn es dann losgeht und dann geht's ab, gleich mal so halb schräg nach links wieder runter. Und das Looping, kannst du das dann so richtig genießen in dem Moment, wo du über Kopf stehst?
1: Ja, ja, das ist immer ein Highlight.
0: Genau, wenn die Welt dann so verdreht ist, ne? Und dann kommen ja noch die Schrauben, die finde ich persönlich dann heftig, vor allem die letzte Schraube, oder?
1: Ja.
0: Die hat es ja so in sich, wenn die Bahn dann schon wieder ein bisschen langsamer wird, ne? Wie geht's da dann deinem Magen nach der Bahn?
1: Eigentlich ganz gut. Mir wird kaum schlecht.
0: Das ist doch cool. Dann kannst du also auch fünfmal hintereinander fahren, oder?
1: Klar.
0: Klar, so. Und der Yannick-Vater, der fährt da auch immer dann mit, ja?
1: Ja.
0: Oder lässt du manchmal die Schwester allein fahren, wenn es dir zu viel wird? Nö. Okay, Yannick weiß nichts mehr, was er zu sagen hat. Also dann würde ich das sagen, wünsche ich euch jetzt auf jeden Fall noch ganz viel Spaß hier im Europapark. Ne? Und besucht mich gerne mal wieder. Und ihr könnt dann natürlich auch mal hier, wenn ihr wollt, im Studio selber Sendung machen. Dann gehe ich zusammen mit euren Eltern raus und habe da meinen Spaß. Einverstanden?
1: Ja.
0: So machen wir das. Also, alles Gute, bis bald mal wieder. Tschüss.

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2: 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Dort kommen vor allem unsere Familien voll auf ihre Kosten. Es wird eine interaktive Märchenrallye für unsere Kids geben und ihr könnt euch euren eigenen Zauberstab backen. Außerdem gibt es märchenhafte Auftritte von der Europapark Talent Academy. 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September erwacht der Märchenwald quasi zum Leben, denn wir haben

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5: Da schauen wir doch mal, was die Schwarzwaldradio-Wetterwächter so alles zu bieten haben. Wechselnde Bewölkung zum Beispiel bei Margit in Schmitten-Oberreifenberg im Hessischen. 19 Grad schickt sie mir rüber, 20 Grad hat es schon in Mauerstetten bei Günther im Bayerischen. Da hat es richtig schönen Sonnenschein. Ja, und so geht's eigentlich heute auch den Tag über für viele weiter angenehm warm und vor allem weitgehend trocken. Sonne und Wolken sind zwar immer mal wieder im Wechsel unterwegs und es gibt nur ganz vereinzelt ein paar Tropfen. Im Süden, da ist es ziemlich viel sonnig, da verziehen sich im Laufe des Tages auch immer mehr die Wolken. Im Nordwesten, da kann es dann am Nachmittag so Richtung Abend mal noch ein paar dickere geben und dann kann es auch Richtung Nordsee noch ein bisschen nasser werden. 19 bis 27 Grad die Temperaturen heute. Und jetzt ist es 14 Uhr.
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6: Ich bin Stefan Schütz. Es kann dauern, bis man einen Facharzttermin bekommt. Kassenärztechef Gassen hat in Aussicht gestellt, dass es in medizinisch dringenden Notfällen in Zukunft schneller einen Termin geben könnte. In der Regel innerhalb einer Woche, sagte Gassen der Bild-Zeitung. Die Praxen müssten extra dafür vergütet werden, dass sie entsprechende Termine freihalten. Eine pauschale gesetzliche Termingarantie, wie sie etwa aus Reihen der SPD gefordert wird, wäre laut Gassen nicht umsetzbar. Immer mehr Schülerinnen und Schüler schlafen schlecht oder fühlen sich erschöpft. In einer Umfrage der Krankenkasse DAK klagte fast die Hälfte der befragten 5- bis 10-Klässler über Schlafstörungen. Jan-Henner Reitze berichtet.
7: Seit 10 Jahren wird die Umfrage durchgeführt. In diesem Zeitraum haben Schlafprobleme und Erschöpfungsgefühl stetig zugenommen. Das liege daran, dass Kinder und Jugendliche zu lange und auch spät abends am Handy hängen, so ein Erklärungsversuch des Verbands der Kinder- und Jugendärzte. Mehr auf die eigene Gesundheit achten, empfehlen die Autoren der Studie, um besser lernen zu können und auch in der nächsten PISA-Studie wieder besser zu sein.
6: Nach dem fehlgeschlagenen Drohnenanschlag am Flughafen Leipzig-Halle im August gehen die Ermittlungen weiter. Eine Spur führt dabei direkt zum russischen Militärgeheimdienst GRU. Die Welt am Sonntag berichtet von 2 Verdächtigen, von denen einer ein mutmaßlicher Agent von dort sein soll. Er soll mittlerweile wieder in Russland sein. Russland sagt, das stimmt alles nicht und weist jegliche Beteiligung an dem geplanten Anschlag zurück. Bundesjustizministerin Hubich will die Mietpreisbremse wirksamer machen. Den Funke-Zeitungen sagte sie, dass bei Verstößen gegen die Mietpreisbremse Vermieter dem Mieter bisher nur das zu viel gezahlte Geld zurückerstatten müssten. Das reiche nicht, so Hubich. Demnach befasst sich eine Expertengruppe gerade mit möglichen Bußgeldern für Verstöße. Die Mietpreisbremse greift in Gebieten mit angespanntem Wohnungsmarkt.
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5: Und hinein geht es in den Samstagnachmittag mit Blondie, Heart of Glass. Ich bin Matthias Drescher. Schön, dass ihr dabei seid.

0: Der Samstag bei Schwarzwaldradio live aus dem Europapark, aus dem Studio 78. Und da sind wir natürlich auch erreichbar.
1: Wir sind in Kontakt via WhatsApp 0173 104 33 33.
0: Ja, und da heißt es dann auch wieder Oldies neu entdecken für Julia, Katharina, Manfred und Andrea. Sie sind nämlich im Moment auf dem Weg an die Ostsee und hören uns im tiefsten Niedersachsen. Ja, über DAB Plus ist das ja auch möglich. Da kann man uns in ganz Deutschland durchweg hören, egal wo man unterwegs ist. Und Sie hätten gerne einen Klassiker hier bei Schwarzwaldradio gehört, und zwar von John Miles, Music. Natürlich spielen wir doch gerne Music.

0: John Miles mit Music und ich habe hier zwei wunderbare Sängerinnen bei mir im Studio, die lautstark mitgesungen haben. Hallo Fabienne und Rebecca.
1: Ja, genau.
0: Herzlich willkommen aus der Schweiz, seid ihr hergekommen. Ne?
1: Ja.
0: Und ihr seid irgendwelche Musikerinnen oder warum habt ihr jetzt so toll hier mitgesungen?
2: Also fast wie.
0: Also
1: wir lieben
0: so,
1: die Musik.
0: Das ist doch schön. Ihr steht also so ziemlich jeden Samstag irgendwo auf einer Bühne wahrscheinlich.
2: Genau.
0: Und performt die größten Hits der Welt.
2: Und heute per Zufall hier.
0: Heute per Zufall hier und gleich zack im Radiostudio und live auf Sendung. Ne?
2: Genau.
0: Wo aus welcher Ecke in der Schweiz kommt der her?
2: Neftenbach, kennst du?
0: Natürlich, klar, bin ich jedes Wochenende zum Kaffee trinken. Ne?
2: Sehr schön.
0: Nein, wo liegt das, in welcher Ecke etwa?
2: Also Zürich, Winterthur.
0: Ja, genau, also eine schöne Ecke von der Schweiz.
2: Ja, sehr.
0: Ne? Aber da gibt es ja eigentlich nur schöne Ecken, wenn ich da richtig informiert bin. Ne?
2: Genau.
0: Prima. Und ihr seid zwei Freundinnen, Tante, Onkel, Schwestern oder wie sieht's aus?
2: Wir haben einen Firmenausflug.
0: Ei, okay. Ja. Und da tobt ihr euch jetzt so richtig hier im Europapark aus. Ne? Das finde ich doch klasse. Und dann habt ihr gesagt, wenn wir hier schon einen Radiosender haben, bei dem man Musikwünsche erfüllen kann, Oldies neu entdecken, dann wollen wir uns was wünschen. Und da wart ihr euch aber nicht so ganz einig, was ihr denn jetzt eigentlich hören wollt. Ne?
2: Genau.
0: Und jetzt fange ich doch mal an. Ihr habt dann ein Lied angesungen, weil ihr den Namen nicht kanntet. Das war nämlich ein italienisches Lied. Singt's mal kurz an.
2: Also du kannst es.
0: Ja, ihr habt so beide eben gesungen schon, ne? Das kriegt ihr doch
1: also dann wechsle ich lieber auf das Englische.
0: Okay, nämlich von Bon Jovi habt ihr
1: genau,
0: auch noch einen Wunsch.
1: Genau, das Bed of Roses.
0: Bed of Roses für dich und Rebecca, du wolltest was Italienisches hören. Da habe ich Eros Ramazzotti jetzt aufgelegt. Ne?
2: Ist gut.
0: Okay, dann werden wir das jetzt hintereinander spielen. Jetzt müssen wir uns nur noch einigen, wer ist die Erste und wer die Zweite. Was zuerst, Italiano oder...
2: Ja. Egal. Du kannst Englisch und dann Italienisch.
0: Meine Herren, seid ihr flexibel.
2: Ja.
0: Oder meine Damen,
2: wird
0: es besser an dieser Stelle heißen.
2: Wir sind Frauen.
0: Ja,
2: wir sind flexibel.
0: Ja, ja, klar. Die Männer müssen zwangsweise bei den Frauen auch flexibel sein. Zumindest heute hier. Ne? Dann haben wir hier Bon Jovi mit Bed of Roses bei Schwarzwaldradio. Ihr könnt wieder lautstark mitsingen hier und euch noch viel Spaß im Europapark. Alles Gute.
1: Danke.
0: Tschüss.

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0: Move Away, ja, das ist jetzt so ein bisschen auch unser Motto hier im Studio 78. Die Sendung Zeit gemeinsam erleben geht langsam aber sicher dem Ende entgegen. Jeden Samstag von 11 bis 15 Uhr sind wir hier vor Ort bei offenen Türen. Und da war jetzt auch über die Sommerferien hier in Baden-Württemberg weg auch immer die liebe Claudia mit dabei, gell? Unsere Pollenhut-Claudia.
1: Hallöchen.
0: Hallöchen, du bist ja auch so ein richtiger Europapark-Junkie, oder?
1: Absolut.
0: Genau, allein schon die Menschen, die hier unterwegs sind, das macht doch schon mal Spaß, gell?
1: Es ist ein Traum. Tatsächlich, es ist ein Traumjob, da draußen zu stehen, zu gucken, wer passt, wen hole mal rein, wen setze mal ans Mikrofon. Es ist jedes Mal was anderes. Man hat so viele verschiedene Leute und trotzdem sind sie alle happy, wenn sie rausgehen wieder.
0: Genau, ja. Sie freuen sich, wenn sie wieder gehen können und nicht mehr in den Fängen des Moderators hier sind. Ne? Und dann kommen ja ganz viele mit Musikwünschen hier rein, die dann da auch dazu tanzen und singen. Das kann man ja bei uns auf Facebook und Instagram von Schwarzwaldradio nachschauen. Da machst du auch immer schöne Videos, die wir da veröffentlichen. Aber natürlich auch über unsere WhatsApp-Nummer kommen da immer wieder Grüße und Wünsche rein. Und da hast du jetzt auch nochmal jemand Neues an der Angel, gell?
1: Genau. Also, wir haben eine WhatsApp bekommen von Pascal und ich sag's mal auf Badisch, aus Eberschwier.
0: Mhm, also Ebersweier.
1: Hä? Ebersweier ist meine Nachbargemeinde und er hätte sich einen Titel gewünscht.
0: Okay, stell dir vor, man wünscht sich Titel bei Schwarzwaldradio und die laufen dann auch noch. Ne? Nehme ich was, wo man richtig schön abrocken kann. Ne? Von Metallica. Und zwar?
1: Nothing Else Matters.
0: Ja, dann rocken wir beide hier nochmal das Studio jetzt richtig kräftig, bis wir dann zur großen Verabschiedung kommen.

So, dann lege ich mal hier meine Gitarre zur Seite und wünsche euch allen jetzt noch ganz viel Spaß heute Nachmittag mit dem hier bei Schwarzwald Radio. Ja, gleich kommt er hier bei Schwarzwald Radio bis um 19 Uhr heute und erfüllt natürlich auch ganz viele Musikwünsche und hat unter anderem auch das hier mitgebracht. Und ihr habt natürlich die richtige Welle mit Schwarzwald Radio eingeschaltet, sodass ihr mit ihm durch den Nachmittag surfen könnt. Benny Schnier steht bereit und ich wünsche jetzt allen noch einen ganz tollen Samstag. Bis bald mal wieder nächste Woche hier live aus dem Studio 78 im Europapark. Tschüss, sagt Matthias Drescher.

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13: Wettermelderin Andrea aus Hausach, Baden-Württemberg, meldet 22 Grad, sonnig, ein paar Wolken hat sie auch entdeckt. Rainer hockt in Mülheim an der Ruhr und meldet 21,7 Grad, wechselt bewölkt. Wünscht allen einen schönen Tag und dann hätte ich noch die Diana aus Ilmenau. Ortsteil Gehren in Thüringen, da sind es 20 Grad und wolkig. Heute ist es im Süden sonnig, sonst gibt es neben Sonnenschein dichtere Wolken, aber nur selten wird es nass. Im Nordwesten ziehen später dichte Wolken mit Regen auf. Die Höchstwerte liegen zwischen 18 Grad im Bayerischen Wald und 27 Grad am Oberrhein. Morgen ist es ganz ähnlich mit Temperaturen zwischen 17 und 28 Grad.
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14: Ich bin Stefan Schütz. Die Mehrheit der Erwerbstätigen ist bereit, mehr zu arbeiten, sofern die Rahmenbedingungen stimmen. Gleichzeitig will eine Mehrheit laut Indeed-Umfrage, dass die politische Diskussion

0: Diskussion über das Thema Arbeitszeit aufhört. Jan-Henner Reitze berichtet.
1: 3/4 der Befragten arbeiten sowieso schon mehr, als in ihrem Arbeitsvertrag steht. Als mögliche Motivation, noch mehr zu arbeiten, werden mehr Geld, Steuervorteile oder flexiblere Arbeitszeiten genannt. Gleichzeitig fühlen sich viele Beschäftigte in ihrem Arbeitsalltag ausgebremst durch Personalmangel, Bürokratie, zu viele Besprechungen oder veraltete Technik.
0: Ein zivilgesellschaftliches Bündnis ruft nach der Landtagswahl in Sachsen-Anhalt bundesweit zu Kundgebungen auf. Klimaaktivistin Neubauer fordert, die Brandmauer gegen politische Opportunisten zu verteidigen. Das Bündnis verlangt zudem ein AfD-Verbotsverfahren. Für heute sind Demonstrationen in mindestens 20 Städten geplant, mit mehreren 10.000 Teilnehmern etwa in Berlin, Hamburg und München. Heute und morgen können Kinogänger an vielen Orten Filme für 5 Euro schauen. Mehr als 700 Kinos bundesweit machen beim sogenannten Kinofest mit. Nach Angaben der Filmförderungsanstalt wurden im ersten Halbjahr rund 48 Millionen Kinotickets verkauft. Das ist das beste Ergebnis seit vor der Corona-Pandemie. 3. Spieltag in der Fußball-Bundesliga. Insgesamt stehen 6 Partien auf dem Programm. 5 davon beginnen um 15.30 Uhr. Sie lauten Dortmund-Paderborn, Hoffenheim-Stuttgart, Freiburg-Gladbach, Augsburg-Leverkusen, Mainz-Frankfurt. Um 18.30 Uhr beginnt das Spiel Köln gegen Bremen.
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Level 42 spielen Liebesspiele, Love Games. Damit herzlich willkommen zum Samstagnachmittag bei Schwarzwaldradio. Liebe Grüße in Studio 78 zum Matthias. Ich wusste gar nicht, Matthias, dass du so gut Gitarre spielst. Wahnsinn, Metallica, original. Boah, das macht dir so schnell keiner nach. So, ich starte gleich mal mit dem Geburtstagskind. Kenny Thomas wird nämlich heute 58 Jahre alt. Vielleicht werden jetzt einige sagen, was, wer? Also der Junge ist in Islington im Norden Londons geboren worden, wuchs eine Weile in Las Palmas auf, ist dann zurück in seine Geburtsstadt und hat angefangen, eine Musikkarriere zu starten, die ziemlich erfolgreich war. Sein größter Hit war 1991 Thinking About Your Love und heute wird er 58 Jahre alt.

0: 1976 hat damit dieser Mann alle Musikfans verzückt. Al Stewart und On the Border. Friedrich hat geschrieben, kommt aus Leinfelden-Echterdingen, das ist in der Nähe von Stuttgart, und er schreibt, könntest du von The Human League Being Boiled spielen? Aber natürlich können wir das.
1: Okay, ready, let's do it.

0: Husch. Rob Thomas und seine Band Matchbox 20 aus Orlando, Florida. Ja, dann nehmen wir doch mal ganz kurz unseren betriebseigenen Hubschrauber und fliegen zu Gabi nach Siegburg und gucken mal, wie es ihr geht.
1: Hallo Benny. Ja, ich habe da einen Musikwunsch, so eine richtig schöne Schnulze, ich liebe es ja. Und zwar von Scott Walker, Joanna. Liebe Grüße von Gabi. Tschüss.

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Wunderbarer Song von America, Tin Man. Gruß an alle Klempner an dieser Stelle. Ja, und das war auch ein Geburtstagskind. Schau mal an, noch eins habe ich in der Sendung, das ist schön. Gary Beckley, ein Teil von America, hat nämlich heute Geburtstag, wird 74 Jahre alt. Und wir gratulieren natürlich auf das Herzlichste. Dann spielen wir jetzt mal gleich einen Wunsch von der Birgit aus Osnabrück. Da wird sie sich auch freuen. Hier sind die Pet Shop Boys. And love comes quickly.

Marietta und Fire and Ice. Feuer und Eis, so hieß nämlich auch der Film. Also es war Musik aus diesem Film. Toller Sportfilm übrigens, mit sensationellen Skiaufnahmen. Willy Bogner und sein Team haben eine ganze Arbeit geleistet. Naja gut, der Mann, der hat ja Erfahrung, der hat ja auch meist die Stunt-Szenen, wenn es um Skigeschichten geht, bei den James-Bond-Filmen gemacht. So, von James Bond jetzt zu Magnum. Nicht die Serie, sondern zu der Band. Der Michael hat geschrieben, dass er am Mittwoch meine Sendung gehört hat, das freut mich natürlich, Bennys beste Balladen, und da habe ich tatsächlich was von Magnum gespielt. Die haben ja auch tolle Balladen gemacht. Tony Clarkin, Bob Catley, die beiden Masterminds von Magnum. Leider gibt's die Band ja nicht mehr nach dem Tod von Tony Clarkin. Aber jetzt weiche ich ein bisschen ab, ich wollte nämlich einfach nur einen Titel von Magnum spielen, und zwar den hier. Lonely Night für den Michael.

0: Den muss man bis zum Schluss spielen. Ich glaube, der Song ist unkaputtbar. Mega-Klassiker von Emerson, Lake & Palmer. Lucky Man. 0173 104 3333. Das ist unsere WhatsApp-Nummer für Text- oder Sprachnachrichten.
1: Hi, Benny, hier ist Tommy. Ich habe auch einmal einen Musikwunsch, und zwar einen Song, den ich lange, lange nicht gehört habe. Undercover Angel von Ellen O'Dari. Vielleicht habt ihr den. Danke und schönen Nachmittag.

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7: Wettermelder Matthias ist in Kühlungsborn an der Küste. Ja, es ist glücklicherweise nicht ganz so kühl. 19 Grad und wechselnd bewölkt. Monika aus Essen-Heisingen meldet 21 Grad und bedeckt. Und Andreas meldet 26 Grad. Das ist gut. Sonnig ist es auch noch. Ist aber auch kein Wunder. Er ist nämlich in Jesolo, eines der Hauptreiseziele in Italien. Mensch, da wünsche ich dir viel Spaß an der Adria. 15 Kilometer langer Sandstrand. Das ist doch was. Heute ist es im Süden sonnig. Sonst gibt es neben Sonnenschein dichtere Wolken, aber nur selten wird es nass. Im Nordwesten ziehen später dichte Wolken mit Regen auf. Die Höchstwerte liegen zwischen 18 Grad im Bayerischen Wald und 27 Grad am Oberrhein. Und morgen ist es ähnlich mit ähnlichen Temperaturen zwischen 17 und 28 Grad.
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8: Ich bin Stefan Schütz. Ein Ende der hohen Spritpreise ist weiter nicht absehbar. Im Gegenteil, neue Unruhen im Nahen Osten lassen die Ölpreise auf dem Weltmarkt weiter klettern und damit wird es auch an den Tankstellen teurer. Hintergrund der neuen Entwicklung ist, dass das Ölförderland Saudi-Arabien eine wichtige Pipeline abgeschaltet hat, weil es vorher einen Drohnenangriff darauf gab. Die USA vermuten, der Iran stecke dahinter. Schlechter Schlaf ist für die Hälfte der 5- bis 10-Klässler offenbar etwas Alltägliches. Das fand die Krankenkasse DRK heraus. Es wird ein Zusammenhang hergestellt zu den schlechten Ergebnissen der PISA-Schulstudie.

0: Jan Henner-Reitze berichtet.
1: Seit 10 Jahren wird die Umfrage durchgeführt. In diesem Zeitraum haben Schlafprobleme und Erschöpfungsgefühl stetig zugenommen. Das liege daran, dass Kinder und Jugendliche zu lange und auch spät abends am Handy hängen, so ein Erklärungsversuch des Verbands der Kinder- und Jugendärzte. Mehr auf die eigene Gesundheit achten, empfehlen die Autoren der Studie, um besser lernen zu können und auch in der nächsten PISA-Studie wieder besser zu sein.
0: Es sind Kreaturen aus einer ganz anderen Zeit, die Millionen von uns immer noch in ihren Bann ziehen, Dinosaurier. Im Norden der USA haben Forscher nun Schrittspuren eines Tyrannosaurus Rex entdeckt, die den Angaben nach mehr als 66 Millionen Jahre alt sind. Durch den Abstand der Schritte und der Größe der Abdrücke ergibt sich, dass der T-Rex von damals allein eine Hüfthöhe von 4 Metern hatte. In der 2. Fußball-Bundesliga hat Magdeburg einen klaren 3:0-Sieg gegen Kaiserslautern eingefahren. Für das Siegerteam heißt das zumindest vorläufig Platz 3 in der Tabelle. Fürth holt auswärts in Bochum beim 1:1 einen Punkt und eine Punkteteilung gab es auch in Braunschweig beim 2:2 gegen Dresden.
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Tom Petty and the Heartbreakers mit You Got Lucky. Herzlich willkommen Samstagnachmittag beim Schwarzwaldradio. Schön, dass ihr dabei seid. Unsere Jukebox hat ja geöffnet, wie immer eigentlich. Und die Nummer nochmal ist die 01731043333. Sind schon viele schöne Wünsche gekommen und ich versuche die mal alle abzuarbeiten im Laufe der Zeit. Dann fangen wir mal gleich mit dem Piotr an. Der

0: Immer wieder gern gehört, Lloyd Cole and the Commotions mit Lost Weekend. 16:11 Uhr, der Samstagnachmittag bei Schwarzwaldradio. Und wir haben wieder jemanden in der Leitung.
1: Hallo, liebes Team vom Schwarzwaldradio. Hier ist mal wieder der Uwe aus dem schönen Weserbergland. Ich hätte da mal einen Musikwunsch von Johnny Walkin in Zaire. Wäre toll, wenn er das spielen könnte.
0: Johnny Wakelin, ja, der in Brighton geborene Musiker, hatte tatsächlich nur einen einzigen Hit, so ein sogenanntes One-Hit-Wonder 1976 über den besten Boxkampf aller Zeiten. George Foreman gegen Muhammad Ali. The Rumble in the Jungle in Kinshasa, Zaire.

Aber gimme, gimme, gimme a man after midnight, da fragen wir uns doch alle, warum so spät? Warum erst nach Mitternacht? Ja, wir haben auf jeden Fall erstmal Samstagnachmittag und wir gucken mal ganz kurz auf die Fußball-Bundesliga-Halbzeitergebnisse. BVB gegen Paderborn 1:0, Hoffenheim gegen den VfB Stuttgart 1:0, Freiburg führt 2:0 gegen Gladbach, Augsburg liegt 0:1 hinten gegen Leverkusen und Mainz liegt zurück und zwar 0:2 gegen Frankfurt. Dann hängen wir einen Wurzel noch hinten dran. Vom Wolfgang, die beiden, also Wolfgang und seine Liebste, die Petra, kommen beide aus dem Ruhrgebiet und wünschen sich jetzt was von Sting zusammen mit Chap Mummy Desert Rose.

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Hunters of the Night, das war damals 1984 die Debütsingle von Mr. Mister und gleich ein Hit in ihrem Heimatland Amerika, kam ja dann später noch so Megasongs wie Broken Wings oder Kyrie dazu. So, heute sind wahrscheinlich auch wieder viele mit dem Auto unterwegs.

0: Felix, euch allen eine gute Fahrt.
1: Hallo Benny, wir sind wieder unterwegs, Olaf und Martina. Auf dem Weg nach Nürnberg würden wir gerne Stealing von Wire Heap hören. Eine gute Zeit und Dankeschön.

Musik von den Eagles, One of These Nights, 16 Uhr und 45 Minuten. Hier ist Schwarzwaldradio, euer Lieblingssender. Der Alfred aus Gelsenkirchen hat vorhin anscheinend einen leckeren Snack zu sich genommen und dabei Appetit auf Depeche Mode bekommen. Dann wollen wir die mal stillen.

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14: Wettermelder Christian aus dem westfälischen Wermelskirchen meldet 19 Grad wolkiger Himmel. Susanne aus Biesenthal bei Bernau bei Berlin, so steht es hier, 25 Grad, sonnig und ein schöner Hochsommertag anscheinend. Und Lutz weilt anscheinend derweil in Cullman in Alabama und schreibt: Viele Grüße aus dem Süden der USA nach einem gestrigen heftigen Thunderstorm über Atlanta mit damit verbundener zeitweiser Airport-Schließung scheint sich das Wetter heute etwas beruhigt zu haben. 26 Grad und wolkig. Bei uns in Deutschland ist es im Süden sonnig. Im Nordwesten ziehen später dichte Wolken mit Regen auf. Die Höchstwerte liegen zwischen 18 Grad im Bayerischen Wald und 27 Grad am Oberrhein. Morgen ist es dann ähnlich mit einzelnen Gewittern. 17 bis 28 Grad.
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15: Ich bin Stefan Schütz. Was passiert mit dem Geld auf einem Konto, wenn sich niemand mehr darum kümmert? Die Grünen fordern, dass es für soziale Projekte und gemeinnützige Organisationen da sein sollte. Sie wollen das in den Bundestag einbringen, berichtet Tanja Wagner.
16: Es geht um Guthaben, Sparbücher oder auch Wertpapierdepots, die einfach vergessen werden, etwa weil der Inhaber verstorben ist und die Erben

0: davon gar nichts wissen. Mehrere Milliarden Euro blieben so ungenutzt, heißt es von den Grünen. Dieses Geld für soziale Projekte zu nutzen, sei ein pragmatischer zusätzlicher Weg, ohne den Haushalt zu belasten. Wer berechtigt ist und das nachweist, soll das Geld vollständig zurückerhalten.
1: Die Motivation, mehr zu arbeiten, setzt sich zusammen aus gutem Grundgehalt, flexibler Arbeitszeit, Boni und steuerlichen Vorteilen. Das ergab eine Befragung von 1000 Beschäftigten durch die Jobseite Indeed. Demotivierend empfindet es ein Anteil von etwa 75%, wenn Politiker davon sprechen, dass mehr geleistet werden müsste, denn ebenso viele arbeiten bereits länger, als ihr Arbeitsvertrag vorsieht. Seit Wochen wird darüber debattiert, ob die Gasspeicher angesichts der nahenden kalten Jahreszeit gut genug gefüllt sind. Verantwortliche der Bundesnetzagentur zeigen sich gelassen. Präsident Müller sagte, bereits jetzt sei mehr Gas in den Speichern, als im gesamten vergangenen Winterhalbjahr entnommen wurde. Zudem bliebe noch Zeit, die Vorräte weiter anzuhäufen. In der zweiten Fußball-Bundesliga hat Magdeburg einen klaren 3:0-Sieg gegen Kaiserslautern eingefahren. Für das Siegerteam heißt das zumindest vorläufig Platz 3 in der Tabelle. Fürth holt auswärts in Bochum beim 1:1 einen Punkt und eine Punkteteilung gab es auch in Braunschweig beim 2:2 gegen Dresden.
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Was für eine geile Version, oder? Die Rottgau Monotones, du Fettischer, du. Nee, du Fettischer, da. Wir wollen ja genau sein. Im Original habt ihr wahrscheinlich erkannt, Felicita von Albano und Romina Power. Aber ich finde die natürlich viel schöner, muss ich sagen. 17 Uhr und knapp 6 Minuten. Hier ist das Schwarzwaldradio am Samstagnachmittag. Und ich habe noch ein paar sehr schöne Wünsche. Der Bummi oder Bodo aus Krösslin hat mir geschrieben. Das ist eine Gemeinde am Peenestrom, Vorpommern, um es genau zu sagen. Und er meint, ich sollte doch mal was von Slade spielen. Okay, das mache ich. Look what you done.

Dexys Midnight Runners bei Schwarzwaldradio. Come on, Eileen. So, Post ist gekommen. Hallo, lieber Moderator vom Schwarzwaldradio. Ich heiße Rita und rufe aus Thüringen an. Besser gesagt, ich schreibe aus Thüringen. Wünsche mir nichts sehnlicher als Vogel der Nacht von Stefan Remmler zu hören. Ganz lieben Dank, ein schönes Wochenende. Das ist ein spannender Wunsch. Habe ich auch lange nicht gehört.

Alanis Morissette und You Learn. Schwarzwaldradio am Samstagnachmittag und der Stefan aus Höchheim ist auch dabei. Das liegt in Unterfranken. Und der Stefan würde gerne was von Pink Floyd hören. Ein bisschen was Älteres. Auch cool. See Emily Play.

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Ja, das war mal wieder was aus meiner persönlichen Schatzkiste. Eine Band aus Huntsville, Alabama. Cushwe heißen sie. Benannt nach den beiden, oder drei Brüder sind es sogar. Chris, Pat und Mike Cushwe. Ja, Visibility Zero. Sicht gleich Null. Dafür hören wir gut. Das ist doch nicht schlecht. Ja, wenn wir schon gut hören, dann können wir doch jetzt auch einen Wunsch vom Rainer aus Berlin spielen. Er hätte nämlich gerne was von City gehört. Da passt Casablanca.

0: Was der Mann aus seinen Synthesizern gezaubert hat, war damals schon eine Sensation. Jean-Michel Jarre und Oxygen Part 4. Der vierte Teil. Die ersten waren auch nicht schlecht. Und die danach kamen auch. Also, es waren alle gut. Samstagnachmittag bei Schwarzwaldradio. Und ich guck mal, wo ich bin. Da bin ich. Ja, genau. Flori aus München hat geschrieben. Servus ihr Lieben, ich habe gerade meine Taxischicht gestartet und würde gern Time Warp aus der Rocky Horror Picture Show hören. Seid lieb gegrüßt aus der Landeshauptstadt München, Flori. Also erstmal an dieser Stelle ein Gruß an alle Taxifahrer, die immer kräftig unterwegs sind. Ich glaube, er hat Schicht heute, der Flori, bis 5 Uhr morgens. Halleluja. Ich wünsche dir auf jeden Fall eine gute Zeit und eine gute Fahrt und gute Einnahmen. Und natürlich Rocky Horror Picture Show, da erinnern wir uns alle an Tim Curry, der leider ja vor kurzem gestorben ist. Also viel Spaß!
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Just Like Heaven. Ganz wie im Himmel. The Cure natürlich hier bei Schwarzwaldradio am Samstagnachmittag. Heute vor genau 60 Jahren, also am 12. September 1966, läuft zum ersten Mal die amerikanische Fernsehserie The Monkees beim Sender NBC. Die Sitcom handelt ja von einer fiktiven Beatband, deren vier Mitglieder ursprünglich für die Rollen gecastet werden. Im Laufe der Zeit entwickeln sich die Darsteller jedoch zu einer echten Musikgruppe. Zu ihren bekanntesten Hits zählen I'm a Believer oder Daydream Believer. Die Serie umfasste insgesamt 58 Folgen und endet am 9. September 1968. Am 30. November 1969 gibt die Band ihr letztes Konzert.

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6: Wettermelderin Yvonne hat in Ettenheim in Baden-Württemberg mal ganz genau auf ihr Thermometer geguckt und 26 Grad, wir wollen es ja nicht übertreiben, 26 Grad abgelesen, sonniger Tag bei ihr. Der André aus Gelsenkirchen meldet 22 Grad, wolkig. Markus aus München-Lochhausen in Bayern, sonnige 24 Grad, dann der Jens aus Uetze in Niedersachsen, 18 Grad, da ist schon frischer geworden, ist auch bedeckt, wünscht trotzdem allen einen schönen Sonntag. Heute ist es im Süden sonnig, im Nordwesten ziehen später dichte Wolken mit Regen auf. Die Höchstwerte liegen zwischen 18 Grad im Bayerischen Wald und 27 Grad am Oberrhein. Morgen ist es im Süden zunächst gebietsweise sonnig, besonders Richtung Alpen. Sonst ist es aber oft stark bewölkt. Mit Regen oder Schauern in der Nordwesthälfte sind auch einzelne Gewitter unterwegs. 17 bis 28 Grad.
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7: Ich bin Stefan Schütz. Ein zivilgesellschaftliches Bündnis hat als Reaktion auf das Ergebnis der Landtagswahl in Sachsen-Anhalt bundesweit zu Kundgebungen aufgerufen. Zusammenkünfte gab es etwa in Berlin, Hamburg, Leipzig, München, Düsseldorf und vielen anderen Städten. Allein in NRWs Landeshauptstadt kamen 20.000 Menschen, teilte die Polizei mit. Hier stand die Aktion unter dem Motto »Kein Schritt zurück gegen die AfD und rechte Hetze«. Noch keine Idee für die heutige Abendgestaltung? Vielleicht wäre ein Kinobesuch ja mal wieder etwas und an diesem Wochenende lohnt sich das auch finanziell. Beim sogenannten Kinofest kann man heute und morgen viele Kinofilme für nur 5 Euro schauen. Ronny Thorau berichtet.
8: Mehr als 700 Kinos in ganz Deutschland machen mit beim Kinofest. Teilweise mit Sondervorstellungen von Filmklassikern, Previews kommender Filme und extra bunten Aktionen drumherum. Auch wer große Sommerblockbuster wie die Odyssey oder den neuen Spider-Man-Film oder gehypte Horrorhits wie Obsession noch nicht gesehen hat, kann das jetzt für 5 Euro.
7: Nicht sparen geht aktuell an der Tankstelle und ein Ende der hohen Spritpreise ist nicht in Sicht. Im Gegenteil, neue Unruhen im Nahen Osten lassen die Ölpreise weiter steigen. Hintergrund der neuen Entwicklung ist, dass das Ölförderland Saudi-Arabien eine wichtige Pipeline abgeschaltet hat, weil es vorher einen Drohnenangriff darauf gab. Die USA vermuten, dass der Iran dahinter steckt. Beweise gibt es dafür bisher nicht. In der Fußball-Bundesliga hat Augsburg am dritten Spieltag Punkte liegen gelassen. 2:2 hieß es am Ende gegen Leverkusen. In der Tabelle steht Freiburg ganz oben nach einem 5:0 gegen Gladbach. Die weiteren Ergebnisse: Dortmund-Paderborn 3:0, Hoffenheim-Stuttgart 2:1 und Mainz-Frankfurt 1:3. Später noch die Partie Köln gegen Bremen.
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0: Ein Lied für alle besonderen Frauen, Special Girl, das war Eddie Schwarz hier bei Schwarzwald Radio. Eine knappe Stunde habe ich noch mit euch zusammen bis 19 Uhr. Ja, und da versuche ich noch den einen oder anderen Wunsch einzubauen, zum Beispiel vom Matthias.
1: Ja, hallo, hier ist nochmal Matthias aus Oder und ich habe einen schönen Musikwunsch. Ich weiß auch nicht, welche Gruppe das ist, aus Österreich auf alle Fälle. Und im Titel kommt jedenfalls der Zentralfriedhof vor. Sehr lustig, vielen Dank.
0: Gerne, gerne. Und du hast schon das richtige Stichwort gesagt, Zentralfriedhof. Das Stück heißt Es lebe der Zentralfriedhof. Und ist natürlich von Wolfgang Ambros.

Unser täglich Electric Light Orchestra gibt uns heute Twilight, war das hier bei Schwarzwald Radio. Ja, ja. Antje kommt aus Gernsbach im Landkreis Rastatt. Und das Schöne ist, sie hat mir eine WhatsApp geschrieben. Hallo Benny, hättest du heute vielleicht noch Platz und Lust für mich, Stairway to Heaven von Led Zeppelin zu spielen. Ich würde mich sehr darüber freuen. Liebe Grüße und ein schönes Wochenende, Antje. Also, ich hab Platz und ich hab Lust. Mhm.

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1: Wahnsinn, ein absolutes Meisterwerk natürlich, der Led Zeppelin, Stairway to Heaven. Ach, da können wir doch noch einen Kracher hinten dran hängen. Monique hat geschrieben, hallo ins Studio, hallo Benny, hier ist Monique aus Gladbeck. Mein Mann und ich sind auf dem Rückweg aus dem Urlaub und fast zu Hause. Vielleicht kannst du Radar Love von Golden Earring spielen. Ich als Mädchen aus den Niederlanden würde mich darüber sehr freuen. Ganz liebe Grüße an das tolle Team, dann gute Fahrt noch.

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Musik aus Kanada, genau gesagt aus Vancouver. Das waren die Idle Eyes und ihr Hit Tokyo Rose. So, wir haben 18:33, das heißt, wir haben noch knapp 25 Minuten, sage ich jetzt mal, wenn ich die Werbung noch abziehe. Das heißt, ich muss mich sputen. Dann schnell ein Wunsch für den Harry aus Paderborn bzw. Bad Lippspringe. Möchte was von The Who hören. Ich habe mich für I Can See 4 Miles entschieden.

hat, mit einem Überfluss auch noch mit einem kaputten Auto. Naja, heute nochmal am Strand liegen, ein bisschen Pizza und Calamari essen und dann nach Hause rodeln über die Autobahn, wo ganz viele andere wahrscheinlich auch unterwegs sind, um auf den letzten Drücker noch nach Hause zu kommen. Da hilft vielleicht Bruce Springsteen ein bisschen. So, von Bruce Springsteen kommen wir jetzt zum Wolfgang aus Laatzen. Der hat vorhin die Monkees bei mir gehört und schreibt, Mensch, da würde doch auch die Partridge-Familie passen mit I Think I Love You. Habt ihr die auch zur Hand? Wäre toll, das wieder mal zu hören.

Ich möchte meiner lieben Freundin Manuela aus Tittero einen schönen Titel von den Bee Gees wünschen. Ihr könnt ihn euch auswählen. Ich wünsche euch allen Hörern einen schönen Abend. Auf Wiederhören. Tschüss, der Jens aus Berlin.

0: Die Gebrüder Grimm, die Bee Gees und More Than a Woman. Das war's von meiner Seite. Gleich gibt's hier den Oldies Megamix. Kann ich nur empfehlen. Sind wieder tolle Sachen dabei. Wir können uns wieder hören morgen ab 14.30 Uhr. Da bin ich für euch wieder on air und versuche, den einen oder anderen Wunsch zu erfüllen und vielleicht auch mehr. Mal gucken, was uns da so einfällt. Ja, das letzte Wort zum Samstagabend kommt jetzt aus dem Allgäu vom Jochen.
1: Ich hätte mal nach diesem Tag heute einen besonderen Wunsch. Queen war ja neulich mal ein großes Thema und die hatten mal ein Lied über Fahrräder geschrieben. Ne? I want to ride my bicycle. Und ich habe heute mit einer lieben Freundin den Bodensee fast umrundet. Fast, weil man in Konstanz die Fähre nimmt und den oberen Arm oder den Obersee, den kürzt man ab nach Meersburg mit der Fähre. Aber es waren immerhin dann doch 220 Kilometer und das muss gefeiert werden. Deswegen würde ich jetzt von Queen I want to ride my bicycle, want to ride my bike. Dankeschön, wäre toll, wenn du spielst. Liebe Grüße, der Jochen.
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2: Ja, das mit dem Wetter ist so eine Geschichte. Gucken wir mal, was unsere Wettermelder so berichten. Fred aus Petershagen, Nordrhein-Westfalen, der schreibt, wieder ein schöner Tag, hab viel Zeit draußen verbracht und Radio gehört, nämlich Schwarzwaldradio, das ist toll. 20 Grad, leicht bewölkt. Dann Mike aus Lahr in Baden-Württemberg, hier 24 Grad, wolkig. Und zum Schluss haben wir noch die Jarmila aus Mannheim. Bei ihr sind es 26 Grad und ebenfalls sonnig. So, wo haben wir den Rest vom Wetter?
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2: Wetter. Da unten. Ich komme gleich wieder. Ja. Da, wenn das Wetter aus der Hand fällt. Heute im Sonnensüden, im Süden sonnig. Höchstwerte zwischen 18 Grad im Bayerischen Wald und 27 Grad am Oberrhein. Morgen dann im Süden zunächst gebietsweise sonnig, später dann Richtung Alpen, stark bewölkt mit Regen oder Schauern und in der Nordwesthälfte auch einzelne Gewitter, 17 bis 28 Grad und bei der Gelegenheit Bicycle Race spiele ich dann morgen vielleicht am besten.
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4: Ich bin Stefan Schütz. Bundesweit sind zehntausende Menschen gegen Rechtsextremismus auf die Straße gegangen. In Berlin sind 7 Demonstrationszüge zum Roten Rathaus gezogen. In Düsseldorf haben rund 20.000 Menschen gegen die AfD protestiert. Auch in Hamburg haben Tausende demonstriert, organisiert von der Initiative Prüf. Sie fordert, dass das Bundesverfassungsgericht alle als rechtsextrem eingestuften Parteien überprüfen soll. Die Mehrheit der Erwerbstätigen ist bereit, mehr zu arbeiten, sofern die Rahmenbedingungen stimmen. Gleichzeitig will eine Mehrheit laut Indeed-Umfrage, dass die politische Diskussion über das Thema Arbeitszeit aufhört. Jan-Henner Reitze berichtet.
5: 3/4 der Befragten arbeiten sowieso schon mehr, als in ihrem Arbeitsvertrag steht. Als mögliche Motivation, noch mehr zu arbeiten, werden mehr Geld, Steuervorteile oder flexiblere Arbeitszeiten genannt. Gleichzeitig fühlen sich viele Beschäftigte in ihrem Arbeitsalltag ausgebremst durch Personalmangel, Bürokratie, zu viele Besprechungen oder veraltete Technik.
4: Das Ölförderland Saudi-Arabien steht unter Druck. Im Osten können Tanker nicht durch die Straße von Hormuz, weil der Iran blockiert. Jetzt wurde eine wichtige Pipeline dicht gemacht, weil Houthi-Rebellen sie beschossen haben. Die USA vermuten die Urheber im Iran, können das bisher aber nicht beweisen. Rasant ist die Konsequenz, weiter steigende Spritpreise, auch in Deutschland. In der Fußball-Bundesliga hat Augsburg am 3. Spieltag Punkte liegen gelassen. 2:2 hieß es am Ende gegen Leverkusen. In der Tabelle steht Freiburg ganz oben nach einem 5:0 gegen Gladbach. Die weiteren Ergebnisse: Dortmund-Paderborn 3:0, Hoffenheim-Stuttgart 2:1 und Mainz-Frankfurt 1:3. Und bei der Basketball-WM haben die deutschen Frauen im Halbfinale gegen Frankreich verloren.
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0: zu diesem Mix, der gerade eben läuft, hat er irgendwann mal ein Ende? Ist ja so genial, aber ich muss unbedingt aufs Klo. Also ist ja unglaublich. Ich muss irgendwie dranbleiben. Frank aus Hannover.
1: Hallöchen aus Köln. Also ich höre gerade euren Uldi-Megamix und ich bin total angetan. Richtig, richtig gut gemixt. Es passt alles, auch von den Tonarten und so. Perfekter Mix. Vielen Dank für diesen Spaß.
2: Ja, moin, Spaßwaldradio. 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
8: Ich bin Dominik Schweiger. Kanzler Merz verliert den Rückhalt in der Gesellschaft. Nach einer Umfrage im Auftrag der Bild halten ihn 78% der Befragten für falsch auf dem Posten. Mehr von Tanja Wagner.
9: Vor einem Jahr war immerhin noch fast ein Drittel der Befragten mit seiner Arbeit zufrieden. Glaubt man den Umfragen heute, hat er es sich inzwischen sogar bei 58% der Anhänger von CDU und CSU verscherzt. Auch Vizekanzler Klingbeil kommt bei den Menschen nicht mehr sonderlich gut an. Rund die Hälfte der Befragten findet nicht, dass er an die Spitze der SPD gehört.
8: Das Ölförderland Saudi-Arabien steht unter Druck. Im Osten können Tanker nicht durch die Straße von Hormuz, weil der Iran blockiert. Jetzt wurde eine wichtige Pipeline dicht gemacht, weil die Houthi-Rebellen sie beschossen haben. Die USA vermuten die Urheber im Iran, können das aber bisher nicht beweisen. Rasant ist die Konsequenz weiter steigender Spritpreise, auch hier bei uns in Deutschland. Immer mehr Kinder und Jugendliche fühlen sich erschöpft. Fast die Hälfte der Schülerinnen und Schüler in den Klassen 5 bis 10 hat in einer Umfrage der Krankenkasse DAK über Schlafstörungen geklagt. Fast 70% fühlen sich mindestens einmal pro Woche erschöpft. Kinder- und Jugendärzte sagen, es wird zu viel Zeit an Handys und Spielekonsolen verbracht. Auch die schlechten Ergebnisse der PISA-Schulstudie ließen sich davon ableiten. In der Fußball-Bundesliga ist Freiburg im Moment Tabellenerster. Die Breisgauer gewannen gegen Gladbach mit

0: 5:0. Bei der Borussia muss sich Trainer Eugen Polanski nach Niederlage Nummer 3 Sorgen um seinen Job machen. Außerdem spielten Augsburg-Leverkusen 2:2, Dortmund-Paderborn 3:0, Hoffenheim-Stuttgart 2:1, Frankfurt-Mainz 1:3 und Köln-Bremen 1:1.
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1: 12. September 1988. Aha steigen mit Touchy in die Charts ein. Als Take On Me 1985 weltweit durch die Decke geht, ist Aha plötzlich ein riesiger Name. Das Video mit der Mischung aus Comic und Realität wird zum MTV-Klassiker und Sänger Morten Harket zum Teenie-Schwarm. Aber so ein Erfolg kann auch zum Problem werden, denn plötzlich erwarten alle den nächsten Take On Me, also den nächsten großen Hit. Und genau dagegen versuchen sich die drei Norweger zu wehren. Sie wollen nicht einfach immer wieder denselben Song schreiben. 1988 kommt dann Touchy. Der Song ist deutlich poppiger und direkter

als viele andere Aha-Titel. Im Mittelpunkt steht dieses Spiel zwischen zwei Menschen, bei dem keiner so genau weiß, wie ernst es eigentlich ist. Ein bisschen Flirt, ein bisschen Provokation und vielleicht auch die Angst, sich wirklich aufeinander einzulassen. Musikalisch bleibt trotzdem dieser typische Aha-Sound. Synthesizer, Gitarren und natürlich Mortens unverwechselbare Stimme. Touchy wird ein weiterer großer Hit und beweist, Aha sind mehr als ein einziges spektakuläres Musikvideo.

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9: Ich bin Dominik Schweiger. Zehntausende sind heute in vielen Städten auf die Straßen gegangen, um ein Zeichen gegen Rechtsextremismus zu setzen. Nach dem Wahlsieg der AfD in Sachsen.

0: Sachsen-Anhalt. Tanja Wagner berichtet.
1: Kein Schritt zurück gegen die AfD und rechte Hetze, hieß es etwa in Düsseldorf. Unter dem Motto Freiheit muss verteidigt werden, wurde in Hamburg zum Handeln aufgerufen. Kondome werden besser geprüft als rechte Verdachtsfälle, stand auf den Plakaten in Schwerin zu lesen. Hintergrund der Proteste ist der Wahlsieg der AfD am letzten Wochenende. Die Partei hatte die absolute Mehrheit in Sachsen-Anhalt nur knapp verfehlt.
0: Nach einem Drohnenangriff hat Saudi-Arabien seine wichtige Ost-West-Pipeline vorsorglich abgeschaltet. Durch sie konnte Öl bisher an der blockierten Straße von Hormus vorbei zum Roten Meer transportiert werden. Wie lange die Leitung ausfällt, ist unklar. Dauert die Sperre aber länger, könnten Öl und Treibstoff weltweit noch teurer werden. An unseren Tankstellen sind die Preise schon deutlich gestiegen. Der Großteil der Menschen lehnt Friedrich Merz als Bundeskanzler ab. Fast 4 von 5 haben das in einer Umfrage für die Bild gesagt. Selbst bei Wählerinnen und Wählern der Union ist Merz unbeliebt. Mehr als die Hälfte hält ihn für eine Fehlbesetzung. Damit setzt sich die Talfahrt der Kanzlerbeliebtheit fort. Letztes Jahr war immerhin noch jeder und jeder Dritte zufrieden mit ihm. Zur Fußball-Bundesliga. Der FC Augsburg hat die Tabellenführung wieder verloren. Gegen Leverkusen kam der FCA nicht über ein 2:2 hinaus. Neuer Spitzenreiter ist Freiburg nach einem 5:0 gegen Gladbach. Dortmund schlug Paderborn mit 3:0. Frankfurt gewann in Mainz 3:1 und Hoffenheim gegen Stuttgart 2:1. Köln und Bremen trennten sich 1:1.
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1: Das Lied hier erinnert mich so an den Phantasialand. Da war dieser Mystery-Turm, wo du im Dunkeln runtergesaust bist. Dazu haben sie das Lied auch noch gespielt.

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3: Ich bin Dominik Schweiger. Schlechter Schlaf ist für die Hälfte der 5- bis 10-Klässler offenbar etwas ganz Alltägliches. Das fand die Krankenkasse DAK heraus. Es wird ein Zusammenhang gestellt zwischen den schlechten Ergebnissen der PISA-Schulstudie. Jan-Henne Reitze berichtet.
4: Seit 10 Jahren wird die Umfrage durchgeführt. In diesem Zeitraum haben Schlafprobleme und Erschöpfungsgefühl stetig zugenommen. Das liege daran, dass Kinder und Jugendliche zu lange und auch spät abends am Handy hängen, so ein Erklärungsversuch des Verbands der Kinder- und Jugendärzte. Mehr auf die eigene Gesundheit achten, empfehlen die Autoren der Studie, um besser lernen zu können und auch in der nächsten PISA-Studie wieder besser zu sein.
3: Das Ölförderland Saudi-Arabien steht unter Druck. Im Osten können Tanker nicht durch die Straße von Hormuz, weil der Iran blockiert. Jetzt wurde eine wichtige Pipeline dicht gemacht, weil die Houthi-Rebellen sie beschossen haben. Die USA vermuten die Urheber im Iran, können das aber bisher nicht beweisen. Rasant ist die Konsequenz weiter steigender Spritpreise, auch hier bei uns in Deutschland. Nach dem fehlgeschlagenen Drohnenanschlag am Flughafen Halle-Leipzig im August gehen die Ermittlungen weiter. Eine Spur führt dabei zum russischen Militärgeheimdienst GRU. Medien berichten von 2 Verdächtigen, von denen einer ein mutmaßlicher GRU-Agent sein soll. Er soll mittlerweile wieder in Russland sein. Russland weist jegliche Beteiligung zurück. In der Fußball-Bundesliga ist Freiburg im Moment Tabellenerster. Die Breisgauer gewannen gegen Gladbach mit 5:0. Bei der Borussia muss sich Trainer Eugen Polanski nach Niederlage Nummer 3 Sorgen um seinen Job machen. Außerdem spielten Augsburg-Leverkusen 2:2, Dortmund-Paderborn 3:0, Hoffenheim-Stuttgart 2:1, Frankfurt-Mainz 1:3 und Köln-Bremen 1:1.
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1: 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Von Ruhestein aus sind wir los und dann Abstieg über Mummelsee kann ich nur jedem empfehlen. 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
1: Ich bin Dominik Schweiger. Zehntausende sind gestern in vielen Städten auf die Straßen gegangen, um ein Zeichen gegen Rechtsextremismus zu setzen. Nach dem Wahlsieg der AfD in Sachsen-Anhalt. Tanja Wagner berichtet.
2: Kein Schritt zurück gegen die AfD und rechte Hetze, hieß es etwa in Düsseldorf. Unter dem Motto Freiheit muss verteidigt werden, wurde in Hamburg zum Handeln aufgerufen. Kondome werden besser geprüft als rechte Verdachtsfälle, stand auf den Plakaten in Schwerin zu lesen. Hintergrund der Proteste ist der Wahlsieg der AfD am letzten Wochenende. Die Partei hatte die absolute Mehrheit in Sachsen-Anhalt nur knapp verfehlt.
1: Immer mehr Kinder und Jugendliche fühlen sich erschöpft. Fast die Hälfte der Schülerinnen und Schüler in den Klassen 5 bis 10 hat in einer Umfrage der Krankenkasse DAK über Schlafstörungen geklagt. Fast 70% fühlen sich mindestens einmal pro Woche erschöpft. Kinder- und Jugendärzte sagen, es wird zu viel Zeit an Handys und Spielkonsolen verbracht. Auch die schlechten Ergebnisse der PISA-Schulstudie ließen sich davon ableiten. Nach einem Drohnenangriff hat Saudi-Arabien seine wichtige Ost-West-Pipeline vorsorglich abgeschaltet. Durch sie konnte Öl bisher an der blockierten Straße von Hormus vorbei zum Roten Meer transportiert werden. Wie lange die Leitung ausfällt, ist unklar. Dauert die Sperre aber länger, könnten Öl und Treibstoff weltweit noch teurer werden. An unseren Tankstellen sind die Preise schon deutlich gestiegen. Zur Fußball-Bundesliga. Der FC Augsburg hat die Tabellenführung wieder verloren. Gegen Leverkusen kam der FCA nicht über ein 2:2 hinaus. Neuer Spitzenreiter ist Freiburg nach einem 5:0 gegen Gladbach. Dortmund schlug Paderborn mit 3:0. Frankfurt gewann in Mainz 3:1 und Hoffenheim gegen Stuttgart 2:1. Köln und Bremen trennten sich 1:1.
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1: Hallo aus Deutschlands schönster Genießerecke und größtem Mittelgebirge, dem Schwarzwald. Mein Name, Zara Roth. Ich lebe da, wo andere Urlaub machen und nehme euch mit auf meine Touren. Visit Black Forest, das ist der Podcast für alle Schwarzwald-Fans, alle Entdecker, alle Feinschmecker, Touris und Outdoor-People. Ich zeige euch Schinken und Bollenhüte. Das ist nur die Spitze des Sahnehäubchens auf der Schwarzwälder Kirschtorte. In dieser Folge machen wir Dorfurlaub. Bedeutet, ich probiere mal das Landleben aus, erlebe das Brauchtum der Gegend, probiere regionale Spezialitäten und entdecke Happy Places. Unter dem Hashtag Dorfurlaub Schwarzwald finden sich auf der Seite der Schwarzwald Tourismus GmbH insgesamt 17 Dörfer, die mitmachen. Ich habe mich für einen Besuch im Genießerdorf Bamlach entschieden. Das Dorf liegt umgeben von Weinbergen mit Blick auf das Rheintal, das Elsass, den Schwarzwald und die Alpen. In einer der sonnenreichsten Regionen Süddeutschlands. Los geht's!
2: Jetzt fühle ich mich gerade schon ein bisschen wie im Urlaub. Ich sitze im Galerie Kaffee und Kunst und neben mir sitzt Astrid Towers, die sich hier...
3: Ich

0: Ich würde fast sagen, so einen kleinen Lebenstraum erfüllt hat, indem sie ein Kalorie-Café eröffnet hat. Irgendwann mal Waldorf-Schullehrerin gewesen und dann natürlich auch Künstlerin. Hier hängen ganz viele Bilder von dir. Und dann, wann war das jetzt? 2015. Endlich was Passendes gefunden und mit der ganzen Familie renoviert. Erzähl mal, was war das vorher? Also wie kann man sich diesen Ort hier vorstellen?
1: Es war einfach eine alte Scheune, ziemlich verfallen schon. Und dann haben wir ein gutes Jahr, haben wir so zusammen das alles renoviert und wir haben halt alle mitgeholfen und da hat sich das so langsam in ein Café entwickelt. Hier gibt's halt in der Mitte einen großen Raum und dann dachten wir, ja, da kann man auf jeden Fall schon mal Tische reinstellen. Dann gab's an der Seite eine kleinere Stelle, da habe ich gedacht, da geht die Küche hin. So haben wir es jetzt auch gemacht. Und oben gibt es halt noch die zwei Galerien, die ehemaligen Heuböden. Größere Kunst hat da auch Platz.
0: Also hier steckt ganz viel Liebe drin. Es ist so eine Mischung aus alten Balken und ganz neuem Industrial-Style und dazu eben so alte Möbel. Es hat totalen Charme. Also ich kann mir vorstellen, dass man hier ganz wunderbar Stunden verbringen kann mit Gesprächen und Tee und Kaffee und ach so, und dieser Torte.
1: Also vielleicht ist in der Gegend auch ein bisschen bekannter als sonst. Heißt Feuerwehrtorte. Meine Tochter macht all die Kuchen selber. Das ist die beste Feuerwehrtorte in der Gegend. Und die wird immer sofort gegessen, also die hält nie lange. Unten sind die Kirschen rot, die rote Glut und obendrauf ist der weiße Feuerwehrschaum, der das löscht. Daher der Name Feuerwehrtorte. Im Prinzip sind aber unten Kirschen, dann kommt so eine Keks-Haselnuss-Mischung und obendrauf Vanille-Sahne-Creme und schmeckt wirklich super gut.
0: Was sehe ich denn gerade hier so für Kunst? Okay, da hier sind Bachstelzen. Du hast dich mit Vögeln beschäftigt oder das ist jetzt so eine Serie von dir? Wie würde ich es noch beschreiben? Es hat so ein bisschen was Art Deco-mäßiges. Es ist total schön farbenreich. Ja, also es knallt ordentlich, sage ich mal so, ne? Das sind deine Bilder, die kann man nicht nur angucken, sondern auch kaufen wahrscheinlich, oder?
1: Wir haben dreimal im Jahr Wechsel und am Ende von jeder Ausstellung kann man auch die Bilder kaufen und mitnehmen. Wir haben immer auch Skulpturen, irgendwas Plastisches.
0: Wie findest du deine Künstler und Künstlerinnen? Oder finden die dich?
1: Also einige finde ich selber. Da gefällt mir jemand und dann frage ich an und dann kann man einen Termin finden. Das hatte ich schon oft.
0: Veranstaltungen. Was steht denn bei euch so an im Jahr? Gibt es so Highlights?
1: Wir haben meistens einmal im Jahr so eine, das macht meine Tochter, so einen Kleidertausch. Wir haben so eine Art Jazz-Band mit so alten Herren. Die kommen eben manchmal und spielen, haben auch schon ihre Fans.
0: Also ich wollte gerade sagen, der Ort hier, Astrid, ist ja wie gemacht für Konzerte. Kunst beschränkt sich ja jetzt nicht auf bildende Kunst, ne? Diese Galerie, man kann hier auch praktisch oben sitzen und wenn die Band jetzt unten spielen würde, dann hat man von überall einen guten Blick, um die zu sehen. Und die Akustik ist bestimmt ganz toll.
1: Die Akustik ist sehr gut.
0: Also da muss man auf die Webseite gucken, sich auf dem Laufenden halten.
2: Ja. Fast alles Bio bei Astrid Towers. Das Café hat immer am Wochenende geöffnet. Nach Kaffee und Torte geht es weiter. Ich will die Gegend ums Dorf erkunden und wandern. Astrid hat ein paar Tipps für mich.
1: Also im Sommer zum Beispiel kann man hier hochgehen und direkt nach ein paar Metern ist ganz nah ist die Wassertretanlage. Da kann man unheimlich schön eisekaltes Wasser genießen.
0: Eisbaden, Kneipen ist ja wieder voll im Trend gerade.
1: Wenn man jetzt hier rumläuft, ums Haus herum, da entlang, dann kann man ganz entlang gehen, hat man einen Blick über ganz Frankreich da unten. Also man sieht die Berge, man sieht die Rheinebene, einen unheimlich weiten Blick. Dann kommt man in die Weinberge und es ist ja auch schön zum Spazierengehen, die Weinberge.
0: Jetzt kann ich mich gar nicht entscheiden. Ich mache eins nach dem anderen. Danke.
1: Und die Kapelle natürlich, die gibt es auch noch.
0: Und die ist eine Jakobuskapelle, oder? Der Jakobsweg geht doch hier
1: genau,
0: auch nach.
1: Ja, genau, die hat damit zu tun.
0: Aber an der Wassertretstelle vorbei und dann,
1: genau,
0: dann weiter.
1: Ein Stückchen weiter, dann links rein, dann kommt man dahin.
0: Danke, Astrid.
3: So, jetzt bin ich vom Kunstcafé hoch zur Wassertretanlage mit Armbad. Richtig, richtig kalt ist das Wasser hier.
4: War gut, war nett. Ging wie Wasser den Bach hinunter, lief.
3: Und von hier aus noch ein bisschen die Straße hochlaufen, an der Golfanlage vorbei, kommt man dann zur Wallfahrtskapelle und hat einen wunderbaren Blick auf den Rhein und die Vogesen und die ganze Rheinebene. Und von hier aus sind es dann 4 Kilometer zu laufen oder zu fahren zu Le Rossignol, zu Petra Rossignol und da gehe ich jetzt hin.
2: Rossignol ist französisch für Nachtigall. Und der Nachname von Petra Rossignol, der Gastgeberin des gleichnamigen Apartmenthauses in Efringenkirchen, genauer im 4 Kilometer von Bamlach entfernten Nachbardörfchen Blansingen. Le Rossignol ist ein denkmalgeschützter alter Gutshof, der ganz behutsam saniert wurde und nun fabelhafte, stimmungsvolle Ferienwohnungen

0: Gebäuden beherbergt. Vom Parkplatz aus kommt man an ein modernes, rostrotes Eisentor. Ich öffne es und denke, ich bin in Südfrankreich.
1: Ja, sehr schön, so soll es ja auch sein.
2: 2,5 Jahre haben Sie hier rumgebaut, bis das dann mal endlich fertig war.
1: Genau, 5 Jahre insgesamt. Also wir haben das Objekt vor 5 Jahren entdeckt, in 2018 im Herbst. Und haben sofort gedacht, dass wir das unbedingt umgestalten wollen und daraus was Schönes machen wollen.
2: Waren Sie hier richtig auf der Pirsch und wollten hier Ihren Lebenstraum verwirklichen? Oder war das eher so zufällig beim Spazierengehen vorbeigestolpert?
1: Es war wirklich zufällig, das ist schon sehr erstaunlich. Man sagt ja manchmal, die Objekte suchen einen oder finden einen. Das sollte jetzt einfach aus dem Dornröschenschlaf erweckt werden.
2: Also ich sehe hier sehr alte Gebäude. Was ist denn das Älteste, was hier so steht?
1: Also wir reden von über 200 Jahren im Schnitt. Man kann es bei manchen Dingen entdecken. Also das heißt zum Beispiel bei den Türbögen, da steht manchmal 1834.
2: Bamlach ist ja auch super kuschelig, also alles sehr eng beieinander gebaut, an den Hügel geschmiegt und so ist es jetzt auch in dem Nachbardorf, ne?
1: Die Dörfer sind sehr ähnlich, sie orientieren sich etwas anders. Bamlach orientiert sich ja mehr zur Rheinebene hin, als wir das tun. Wir orientieren uns mehr so ein bisschen Richtung Schwarzwald, aber ich finde beides gleichermaßen schön.
0: Oh ja, das Rossignol ist seit Juni 2023 offen und schon hat es den Hugo Häring Architekturpreis verliehen bekommen. Hunde sind übrigens auch willkommen. Mit seinen großen Innenhöfen ist das Rossignol auch perfekt, um in großer Runde zu feiern oder einen schicken Betriebsausflug zu gestalten. Man kommt in der Mitte zusammen und trotzdem hat jeder seinen Rückzugsort. Es gibt ein Weingewölbe, eine Kochwerkstatt, einen Petit Salon zum Chillen und Lesen, eine Trustbar, also man nimmt sich Wein und zahlt was ein, und einen Feuerring.
1: Und man kann es sowohl als Kunstobjekt sehen, man kann es aber auch zum Grillieren benutzen, was ich toll finde. Wir machen darauf Raclette und andere tolle Sachen. Und man kann einfach nett am Feuer zusammensitzen.
2: Also auch von der Wortwahl und von der Funktion her, man merkt schon die Nähe zur Schweiz.
1: Ach, ja, ein bisschen. Sonst ja
2: also,
1: auch.
2: Genau. Bisschen Schweiz, ein bisschen Frankreich und das Beste vom Schwarzwald so ein bisschen, oder?
1: Ja, eigentlich das Beste aus den drei Welten her.
2: Ja, hier Olivenbäumchen, alte Apfelbäumchen, das widerspricht sich ja nicht. Man hört es schon im Hintergrund, hier ist ein Pool, und zwar ein nicht zu kleiner, wenn ich das mal sagen darf, mit wunderbarer Aussicht, ja. Ihr habt auch einen Architekturpreis bekommen. Ihr meint das richtig ernst mit der Gestaltung hier.
1: Ja, wir meinen es richtig ernst. Das heißt aber nicht, dass man nicht trotzdem authentisch sein darf. Also das heißt, wir versuchen, sowohl das Traditionelle als auch das Moderne zusammenzubringen. Weil zum Beispiel so ein einzelner Holzstuhl, der jetzt zum Beispiel aus dem 19. Jahrhundert ist, der verbindet sich ideal mit einem ganz modernen Element, zum Beispiel mit einer Vitra-Garderobe. Also das heißt, wir haben einfach sehr viele Elemente versucht zu verbinden, die auch hier zu diesem Gutshof gehören.
2: Du hast gerade gesagt, das Tor zur Straße, zum Dorf ist ja meistens zu, aber was ihr vorhabt ist, dass es ab und zu auf ist.
1: Also wir können uns vorstellen, dass wir immer wieder, also in regelmäßigen Abständen, durchaus vielleicht mal eine Art Soiree veranstalten, vielleicht mal einen schönen Musikabend, also wo wir einfach Künstler einladen, Musiker einladen, ein bisschen hier zu spielen. Was uns vorschwebt, ist einfach, dass wir hier so ein bisschen auch das Dorf mit versuchen zu integrieren, dass wir nicht so als Fremdkörper hier wahrgenommen werden, sondern dass wir einfach Teil dieses Dorfes auch sind.
2: Ich teile hiermit mit, Sie müssen hier unbedingt mal absteigen und nicht nur 2 Tage. Wenn man hier 2 Tage ist, dann denkt man wahrscheinlich, oh, war zu kurz, wäre gern länger geblieben, muss nochmal kommen. Es gibt 3 Länder in der Nähe zu entdecken und wenn man kein E-Bike hat, kann man auch einfach ein Auto nehmen.
1: Genau, also ein E-Auto zum Beispiel.
2: Genau, fürs gute Gewissen.
0: L'amitié se fait autour d'une table. Nach diesem Motto möchte Petra Rossignol in Efringenkirchen die Menschen in ihrem Apartmenthaus zusammenbringen. Freundschaft, das passiert, wenn man um einen Tisch rumsitzt. Es ist so schön hier, ich will gar nicht mehr weg. Aber es hilft alles nichts, zum Schlafen komme ich wieder. Aber erstmal will ich herausfinden, was man hier noch so alles erleben kann. Hallo, ich bin's. Nur ganz kurz, gell? Bamlach ist ein Dorf von 17 Dörfern, wo man ausgezeichnet Dorfurlaub machen kann. Alle aufgelistet findet ihr unter dorfurlaub.de. Zum Bleistift ist da unter Hammersbach als Vesperdorf mit dabei. Dann das Seendorf Seewald am Mummelsee, Ottenhöfen, das ist das Mühlendorf. Dann weiter südlich noch Kirchzarten, das ist das Wald- und Wiesendorf im Dreisamtal. Und viele, viele mehr. Also einfach mal online gucken, gell? Okay, das war's schon, gell? Tschüss! Jetzt habe ich noch eine Verabredung mit den Top-Playern in Bamlach. Ohne die läuft hier nix. Jeder im Dorf hat mindestens 2 Jobs. Das meint Susanne Fräulin. Sie arbeitet in der Touristinfo,

0: vermietet Ferienwohnungen, ist Oma.
1: Einmal die Woche wird hier gebacken.
2: Ja, am Morgen fange ich an, 6:30. Meine Gäste können alle dabei sein oder wer sich dafür interessiert. Mal ein bisschen die Leute wegen ans Brotbacken bringen. Die meisten bringen es dann auch wirklich gut hin später. Bekomme ich auch Bilder und Berichte darüber. Mhm. Manche bauen sogar das Backhaus nach.
3: Selber aus Lehm und Ziegel gebaut.
2: Also das hat mein Mann gebaut. Identisch mit dem, das hier im Haus war. Das Haus war von 1700 und da war genau der Ofen drin und der hat 200 Jahre also gehalten und dann haben wir es nachgebaut. Komplett.
3: Ich habe mich im bisschen mal damit befasst, so dieses energiesparende Backen, es war ja auch super effizient, wie das gemacht wurde. Ne? Man hat, glaube ich, erst die Brote, dann die, es gab so eine bestimmte Reihenfolge und am Ende zum Beispiel konnte man dann so Puddingschnecken oder sowas oder Kuchen oder so.
2: Es ist genau so, also man fängt an mit Brot, dann kann man Kuchen oder Kleinteile machen, also man kann aber auch danach noch Fleisch reinmachen. Langzeitgaren, mhm. Ja, sozusagen. Am nächsten Morgen nimmt man das raus.
3: Wie die Elsässer, das heißt auch Backofen, das Gericht.
2: Beckenofen.
3: Beckenofen.
2: Ja, das stellt man rein mit einem Topf und am nächsten Morgen nimmt man es raus.
3: Und dann ist es so butterzart einfach.
2: Super ist das, super.
0: Neben ihr sitzt Markus Bechlin. Auch er hat nie Langeweile auf dem Dorf.
4: Hauptberuflich bin ich Techniker, hobbymäßig bin ich Winzer. Da habe ich auch ein paar Webstöcke. Dann bin ich Gärtner, ich bin Schnapsbrenner, ich bin Radfahrer. Ein paar tausend Kilometer übers Jahr, Biobike. Ich liebe die Gegend. Im Frühjahr kann man flach. Und wenn die Kondition dann stimmt, dann geht es in den Schwarzwald. Der ist direkt hinter der Tür. Und zwischendurch geht es durch die Weinberge, da ist es nur hügelig.
0: Alle 5 Jahre vor Weihnachten verwandelt sich das Genießerdorf Bamlach in ein riesen Freiluftkrippendorf. Markus Bechlin und Susanne Freulin sind selbstverständlich bei der Organisation mit dabei.
4: Wir legen uns nicht auf ein Thema fest. Wir nehmen Krippen aus aller Welt mit jedem Material, ob die jetzt sehr kunstvoll oder auch etwas einfacher gestrickt ist. Wir wollen einfach die Vielfalt der Krippenkunst darstellen und animieren, sich auch mit einer eigenen Krippe irgendwann im eigenen Wohnzimmer auszustatten.
0: Am 2. und 3. Adventswochenende werden in der neuen Gemeindehalle alle Krippen ausgestellt. Das eigentliche Highlight ist aber der stimmungsvolle Krippenweg durchs Dorf, an dessen Ende die große Krippe steht, in der stündlich Krippenspiele aufgeführt werden, mit überdachter Zuschauertribüne und mit echten Eseln, Schafen und echten Jesuskindern.
5: Ja, warum macht ihr denn eine Krippenausstellung und seit wann?
4: Die erste hat stattgefunden 1998.
5: Ja.
4: Ein Cousin von mir, der hat eine Frau aus dem Münstertal geheiratet, beziehungsweise ihr Vater stammt aus dem Münstertal. Und dort ist es schon seit Generationen Tradition, Krippen aufzustellen und auch Krippenschauen zu veranstalten. Und da hat er das kennengelernt und hat diese Idee nach Bamlach gebracht.
5: Jetzt kommen wir beim Gasthof Storchen vorbei. Die haben ja beim Kuckuck Award auch einen ganz guten Platz gemacht. Also da kann man sehr, sehr gut essen gehen.
4: Ja, genau. Ist eine sehr gute, gutbürgerliche Küche.
5: Was ist dein Lieblingsgericht auf der Karte?
4: Leberle und Rösti.
5: Leberle und Rösti.
4: Ja.
5: Und zwischendurch immer die kleinen Dorfläden.
4: Ja.
5: Gibt es Marmelade und Blumenkohl gerade?
4: In dem Fenster wird eine ausgestellt, hier in der Garage. Dann hier in diesem Kellereingang, da wird dann die Tür geöffnet. Beim Storchen im Keller, da ist auch eine platziert.
5: So, man hört schon, es geht bergauf.
4: Ja.
5: Schnauf, schnauf.
4: Das werden etwa 400 Meter sein.
5: Ach so.
4: Da werden insgesamt Größenordnung 16 verschiedene Krippen ausgestellt sein. Und gekennzeichnet durch Weihnachtsbäume, die an jeder Station stehen und durch Sterne, die den Weg weisen.
5: Na klar, wie damals in Bethlehem eben.
0: Neben dem Krippendorf alle 5 Jahre ist Bamlach ja alle Zeit das Genießerdorf. Und man nimmt diesen Titel sehr ernst.
3: Wenn man hierher kommt, dann gibt es einmal die Woche vom Weingut Rüdlin organisierten kleinen Weinausschank.
2: Es ist ein gemütliches Zusammenkommen. Es wird immer mehr angenommen. Das finden wir toll. Man trifft auch Leute im Dorf, die man eigentlich das ganze Jahr nicht trifft. Fast jeder ist fast jedes Mal da. Es gibt auch immer ein bisschen was zu essen. Bei jedem Wetter findet es statt. Das Weingut macht es auch, wenn nur 5 Leute dastehen oder auch mal 100.
3: Sie sind auf alles vorbereitet.
2: Auch die ganzen Gäste kommen, die ganzen Camper kommen.
3: Aha.
2: Also es ist wirklich ein tolles Event. Einfach, nett, ungezwungen.
3: Also da kann man sich gerne mal auf dem Weingut Rüdlin informieren, wann das wieder stattfindet.
2: Wir haben über 90 Hektar Reben und in der Weinlese machen sie kleine Pause und jetzt geht's im November wieder los mit Glühwein.
0: Apropos Wein. Übernachten kann man auf dem Campingplatz Luginsland in Bamlach in einem Weinfass.
6: Schon mal

0: sich ein richtiges Fass vorstelle, geht man rein. Man hätte natürlich nicht viel Platz drin, aber es wird sehr gut angenommen. Also,
1: aber schon Türen, keine Korken.
0: Hat richtige Türen, hat auch zwei kleine Fenster drin und alles so. Also das sind schon Anfragen, auch im Ort, ob da das einige Winzer oder so sind da, die das auch gerne machen würden.
2: Hallo, ja, Dorfurlaub in Bamlach, das ist ein super Ausgangspunkt für Wanderungen und Ausflüge aller Art, weil die meisten Gäste kommen ja zum Wandern, alte wie junge. Es gibt das Wiewegle, hier führt der Westweg lang, der Jakobusweg, der Weinradweg und natürlich ist das Elsass mit den Vogesen auch nah. Basel und Freiburg sind ebenfalls ganz beliebte Ausflugsziele. Ja, das sollte jetzt erstmal reichen für 2 Wochen Dorfurlaub, gell? Bis zum nächsten Mal. Tschüssle! 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Dorfurlaub im Schwarzwald. Wenn nicht fürs ganze Leben, dann doch wenigstens mal im Urlaub runterfahren. Gemeinschaft erleben, naturnah sein, genießen und den Bamlachern beim Schaffe zugucken. Denn ganz wichtig, immer was in der Hand haben, damit man beschäftigt aussieht.
0: Das sieht auch jeder, dass du da nichts schaffst.
3: Man kann auch am Samstag nicht spazieren laufen. Nein. Man muss was arbeiten.
0: Und darf man am Samstag auch noch die Strohs wischen. Ja. Da ist dann einfach so, da bist du entweder hebst einmal den Bäse mit der anderen Hand, winkst immer. Ah ja, so bist du dran. So ja, geht es doch immer fort.
1: Okay, so erkennt man die echten Bamlacher. Ja. In der einen Hand den Besen, in der anderen Hand die Hand zum Gruß gehoben.
0: Ja, genau.
2: Zum Schluss noch ein ganz persönlicher Tipp für den Dorfurlaub im Schwarzwald. Leg dich nie mit einem Dorfkind an. Sie kennen Stellen, an denen dich niemand finden wird. Vielen Dank fürs Zuhören und bis gleich im Schwarzwald. Eure Zara.
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1: Ich bin Dominik Schweiger. Schlechter Schlaf ist für die Hälfte der 5- bis 10-Klässler offenbar etwas ganz Alltägliches. Das fand die Krankenkasse DAK heraus. Es wird ein Zusammenhang hergestellt zwischen den schlechten Ergebnissen der PISA-Schulstudie. Jan-Henne Reitze berichtet.
2: Seit 10 Jahren wird die Umfrage durchgeführt. In diesem Zeitraum haben Schlafprobleme und Erschöpfungsgefühl stetig zugenommen. Das liege daran, dass Kinder und Jugendliche zu lange und auch spät abends am Handy hängen, so ein Erklärungsversuch des Verbands der Kinder- und Jugendärzte. Mehr auf die eigene Gesundheit achten, empfehlen die Autoren der Studie, um besser lernen zu können und auch in der nächsten PISA-Studie wieder besser zu sein.
1: Die Chefs zweier führender KI-Unternehmen fordern ein langsameres Entwicklungstempo. Der Chef von Anthropic, also die Firma hinter Claude Amodei, warnt, schon in den nächsten 6 bis 12 Monaten könnten Schwärme von KI-Systemen zu groß angelegten Cyberangriffen fähig sein. Auch OpenAI-Chef Altman spricht sich dafür aus, die Entwicklung besonders leistungsfähiger Modelle zu bremsen. Der Großteil der Menschen lehnt Friedrich Merz als Bundeskanzler ab. Fast 4 von 5 haben das in einer Umfrage für die Bild gesagt. Selbst bei Wählerinnen und Wählern der Union ist Merz unbeliebt. Mehr als die Hälfte